0: und bei Jugendlichen wieder beliebter. Das hat eine Befragung des Bundesinstituts für öffentliche Gesundheit ergeben. Demnach hat fast jeder Zehnte der 12- bis 17-Jährigen letztes Jahr Nikotinprodukte konsumiert. Der Drogenbeauftragte der Bundesregierung Streeck fordert deshalb strengere Regeln, zum Beispiel für Inhaltsstoffe, Werbung oder Aromen. Schwellungen an den Beinen und Blutergüsse an den Händen. Der Gesundheitszustand von US-Präsident Trump sorgt ja immer wieder für Spekulationen. Jetzt hat er sich erneut einer Routineuntersuchung unterzogen und alles verlief so wörtlich perfekt, hat der 79-Jährige danach mitgeteilt. Details hat er aber nicht genannt. Kritiker bemängeln, dass die Informationen zu Trumps Gesundheitschecks immer sehr rosig seien, es aber kaum unabhängig überprüfbare Fakten gebe. Fußball-Zweitligist Greuther Fürth hat den Klassenerhalt geschafft. Das Kleeblatt setzte sich am Abend im Relegationsrückspiel gegen Rot-Weiß Essen mit 2:0 durch. Das Hinspiel gegen den Drittligisten hatte Fürth noch mit 0:1 verloren. Die Fürther spielen seit fast 30 Jahren mindestens in der zweiten Liga.
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0: Ich bin Hendrik Daum. Der Wohnungsbau in Deutschland verläuft nur sehr schleppend. Um dem entgegenzuwirken, entscheidet das Bundeskabinett heute über Reformen im Baurecht. Das Ziel ist, die Genehmigungsverfahren zu beschleunigen. Bauministerin Huberts möchte, dass der Wohnungsbau in Gebieten mit angespannten Märkten künftig Priorität bekommt vor Natur- und Denkmalschutz. Außerdem sind härtere Maßnahmen gegen Eigentümer vorgesehen, die ihre Immobilien verfallen lassen. Als letztes Mittel ist sogar eine Enteignung möglich. Die Staatsanwaltschaft Potsdam ermittelt jetzt gegen den Schauspieler Christian Ulmen wegen des Verdachts der Körperverletzung. Hintergrund ist eine Strafanzeige seiner Ex-Partnerin, der Schauspielerin und Moderatorin Colleen Fernandes. Laut Staatsanwaltschaft hat sich ein Anfangsverdacht auf häusliche Gewalt bestätigt. David Riemer hat die Einzelheiten.
1: Es gehe um mehrere Vorfälle aus den Jahren 2022 und 2023 in Spanien. Weitere Vorwürfe von Fernandes wegen digitaler Gewalt würden noch geprüft, sagt eine Sprecherin der Staatsanwaltschaft. Für Ulmen gilt bis zu einem rechtskräftigen Abschluss des Verfahrens die Unschuldsvermutung. Fernandes wirft ihm neben körperlichen Übergriffen auch vor, Fake-Profile in ihrem Namen erstellt und darüber pornografische Inhalte verbreitet zu haben.
0: In Sachen Chancengerechtigkeit in der Bildung schneidet Deutschland ja häufig schlecht ab. Damit sich das ändert, wünschen sich 9 von 10 Erwachsenen mehr Personal in Schulen und Kitas und auch bundesweit einheitliche Lernstandards. Das zeigt der aktuelle Kinderreport des Deutschen Kinderhilfswerks. Auch Kinder und Jugendliche wurden befragt. Sie wünschen sich vor allem kostenlose Kitas und Schulen. Fußball-Zweitligist Greuther Fürth hat den Klassenerhalt geschafft. Das Kleeblatt setzte sich am Abend im Relegationsrückspiel gegen Rot-Weiß Essen mit 2:0 durch. Das Hinspiel gegen den Drittligisten hatte Fürth noch mit 0:1 verloren. Die Fürther spielen seit fast 30 Jahren mindestens in der zweiten Liga.
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2: Ich bin Hendrik Daum. Bundeswirtschaftsministerin Reiche wird heute zu ihrem ersten offiziellen Besuch in China erwartet. Im Fokus der Gespräche dürften fairere Wettbewerbsbedingungen stehen. Die deutschen Maschinenbauer hatten Reiche kurz vor ihrer Reise zu einer harten Haltung aufgefordert. Sie müsse unmissverständlich klarmachen, dass Europa systematische Wettbewerbsverzerrungen nicht länger hinnehmen werde. Die Pläne von Bundesgesundheitsministerin Warken, die Beiträge zur Pflegeversicherung für Kinderlose zu erhöhen, stoßen auf Kritik. Die wiederholte Bestrafung von Menschen ohne Kinder löse die strukturellen Probleme der Pflegeversicherung nicht. Das sagte Anja Piel vom Vorstand des Deutschen Gewerkschaftsbundes. Der gesetzlichen Pflegeversicherung droht ein Milliardendefizit. Gesundheitsministerin Warken plant deshalb, den Beitragszuschlag für Kinderlose um 0,1 Prozentpunkte auf 0,7% anzuheben. Menschenhandel soll in Deutschland künftig konsequenter verfolgt und härter bestraft werden können. Das sieht ein Gesetzentwurf aus dem Bundesjustizministerium vor, der heute im Bundeskabinett besprochen wird. Lea Matschulat berichtet.
3: Wer moderne Sklaverei ausnutze, dürfe nicht straffrei davon kommen, sagt Bundesjustizministerin Hubig. Sie meint etwa all diejenigen, die sich die Nägel machen lassen, obwohl vieles darauf hindeutet, dass im Nagelstudio nicht alles korrekt läuft. Oder auch Bauherren, die ein Auge zudrücken, wenn eine Firma besonders günstige Konditionen verspricht, doch nicht ganz klar ist, ob die Arbeiter auch alle angemeldet sind.
2: Das Kleeblatt im Glückstaumel. Die Spielvereinigung Greuther Fürth hat in der Relegation den Klassenerhalt in der zweiten Fußball-Bundesliga geschafft. Die Franken setzten sich am späten Abend im Rückspiel im eigenen Stadion mit 2:0 gegen den Drittligisten Rot-Weiß Essen durch und machten damit die 0:1 Niederlage aus dem Hinspiel wett.
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1: Erik Grönwall, Bad Bones. Erik Grönwall ist nicht unbedingt der geläufigste Name unter allen Rocksängern. Dabei kann der Schwede bereits mit einer beeindruckenden Vita aufwarten. Erik hat 2009 eine schwedische TV-Castingshow gewonnen, war danach 10 Jahre Sänger der Band Heat, bevor er sich 2022 Skid Row angeschlossen hat. Gesundheitliche Probleme haben Erik dann leider gezwungen, die Band wieder zu verlassen. Jetzt ist Erik gesund und munter wieder am Start und liefert mit Bad Bones ein tolles Soloalbum ab, das musikalisch irgendwo zwischen Hard Rock, Classic Rock und einer kleinen Prise Hair Metal geortet ist. Spätestens jetzt haben alle Fans von Eriks alter Band Heat oder auch Kiss and Dynamite die Ohren gespitzt und das zu Recht. Bad Bones von Erik Grönwall ist das Album der Woche auf Rockantenne Hamburg. Und weiter geht's mit einem brandneuen Song daraus.

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6: Ich bin Sophie Gareis. Es ist 5 Uhr. Guten Morgen. Hamburgs Bürgermeister Tschentscher hat erneut für Olympische und Paralympische Spiele in der Hansestadt geworben. Am kommenden Sonntag können die Bürger der Stadt bei einem Referendum abstimmen. Die Spiele seien eine Chance für alle, betonte Tschentscher. Hamburgs rot-grüner Senat möchte sich um die Spiele 2036, 2040 oder 2044 bewerben. In Deutschland fehlt Wohnraum und dagegen will die Bundesregierung jetzt was tun. Das Bundeskabinett stimmt heute über eine Gesetzesänderung ab, um Planungs- und Genehmigungsprozesse zu beschleunigen. Außerdem sollen verwahrloste Schrottimmobilien in Zukunft schneller saniert werden können, und zwar indem Kommunen die Besitzer leichter enteignen. Jubel bei der Spielvereinigung Greuther Fürth. Das Kleeblatt spielt auch in der kommenden Saison in der zweiten Liga. Mit einem 2:0-Sieg gegen Drittligist Rot-Weiß Essen hat die Mannschaft die 0:1-Pleite im Hinspiel wettgemacht und den Drittliga-Absturz abgewendet.
7: Das Rock an deiner Hamburg-Wetter um 5 Uhr. Schönen guten Morgen erstmal. Also ich finde, es macht einen sehr, sehr guten Eindruck.
8: Es macht einen sehr schönen Eindruck.
7: 15,5 Grad hatte ich auf der Uhr. Ja. Und wo geht's heute hin, die Reise?
8: Es wird nicht so heiß wie gestern, aber heute das perfekte Alltagswetter. Wenn ich das mal so bewerten darf, 21 Grad und Sonne. Das ist nicht zu warm, das ist nicht zu kalt. Ihr könnt alle euren To-Dos nachgehen. Das war ja gestern schon wirklich mit 30 Grad echt sehr, sehr heiß. Heute ganz entspannt. 14 Grad sind es aktuell gemessen in Itzehoe. 15 Grad hast du gerade schon für Hamburg vermeldet. 13 Grad sind es in Lüneburg. Den Morgen wird auch nochmal so angenehm mit 22 Grad und Freitag dann direkt wieder 28. Juhu!
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7: Ey, dieser Sound, ne? Dieses Da.

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0: America, A Horse with No Name. Ich glaube, wenn dieser Song von der KI geschrieben worden wäre, dann hätte das Pferd einen Namen bekommen.
1: Wahrscheinlich wäre das noch drin gewesen.
0: Aber ja, nur meine Vermutung. Es ist jetzt 10:05, Zeit mal wieder mit dem Lieblings- bzw. Nummer 1 Leitthema unserer Zeit, ja, uns auseinanderzusetzen, nämlich mit KI, künstliche Intelligenz. Was hast du so für eine Meinung?
1: Findest du toll oder nicht? Ich bin total zweigeteilt. Auf der einen Seite für so Späße wie Schnitzeljagden zum Beispiel erstellen, haben wir beide schon mal gemacht, noch für Freunde und Geburtstage. Sehr gut. 1A, fantastisch, aber bei anderen Dingen, auch wenn es um Kreativitäten, Song schreiben und so weiter geht, dann wird es echt kritisch.
0: Wird schwierig, ne? Ja. Und man muss sich halt fragen, was passiert, wenn die KI so die menschliche Intelligenz überflügelt und dann schneller wird als wir und immer noch größer und größer. Mal gucken, wo es hingeht, die Reise. Ja, ich weiß nicht. Die Entwicklung beim kreativen Schaffen, hast du schon gesagt, ist natürlich eine Bedrohung für viele Künstler. Andere finden es geil, die Osbournes zum Beispiel. Die wollen nämlich jetzt Ozzy mittels eines Hologramms wieder auferstehen lassen. Das ist tatsächlich so geplant, dass dann diese KI mit uns Fans interagiert. Also mit Ozzys Stimme, mit seinem typischen Humor. Ich würde mich mal interessieren, was denkt ihr darüber?
2: Ja, ist sicherlich für eingefleischte Fans sehr interessant. Habe ich selber jetzt noch nie gesehen, sowas. Ich würde mir sowas mal anschauen, ja. Bin auch neugierig.
3: Wahrscheinlich ist der Auftritt besser als der, den ich gesehen habe. Weil er nicht nur von Alkohol und Drogen gekennzeichnet ist. Aber ansonsten, ich finde mir, das ist so ein bisschen Geldmacherei, wo gar keins mehr hin muss.
4: Ich bin ja eigentlich ein absoluter Gegner von künstlicher Intelligenz. Eingeschränkt künstliche Intelligenz, sowas zum Beispiel, wenn man sowas vorhat, finde ich okay. Weil ich eben halt Ozzy eben halt so sehr mag und Black Sabbath. Ich finde das total super.
0: Naja, wir sind mal gespannt, was kommt. Im Sommer soll das Ganze bereits soweit sein, dass der KI-Ozzy dann durch die USA und Großbritannien tourt.

0: wirklich wahr, ne?
1: Also ich finde das als Familie auch ein bisschen weird, der Mann ja. ist irgendwie nicht mal ein Jahr tot.
0: Aber die Familie will das halt so, ne? Ja, und ich glaube, trotz alledem, selbst wenn der gefütterte, von Sharon Osbourne gefütterte Roboter auf der Bühne steht, er kann den einzig wahren Prince of Darkness sowieso nicht ersetzen. Und der kommt hier, Ozzy Osbourne mit Crazy Train bei Rockantenne. Ja. Schönen guten Morgen.
1: Guten Morgen.
0: Alle!

0: Fury in the Slaughterhouse. When I'm dead, I'm gone. Hier bei Rock Antenne Hamburg, 5.21 Uhr, 9 vor halb 6 haben wir es. Ihr seid jetzt früh aufgestanden, das soll belohnt werden.
1: Ja.
0: Ihr seid die Ersten, die jetzt erfahren, dass wir morgen um kurz nach 8 Linke Park-Tickets haben.
1: So sieht's aus.
0: Und zwar für die Konzerte nächste Woche. Da ist ja Montag und Mittwoch hier im Volksparkstadion. Großer Alarm,
1: ja.
0: Sag mal, was findet ihr eigentlich so geil an Linkin Park?
2: Das war damals mein allererstes Konzert, auf dem ich war. Da war ich erst 14.
3: Weil sie sich abheben von anderen Bands, wo eben halt einmal geschautet wird, einmal Clean-Gesang dabei ist.
4: Weil die alles können. Von Rock zu metaliger Musik, Einspannungen von Elektromusik zu Balladen.
5: Ich verbinde damit halt komplett meine Teenagerzeit. Mich hat es da durch schwierige Zeiten mitgebracht.
4: Die Texte sind einfach immer passend zu irgendwie jeder Gefühlsstimmung.
2: Einfach diese Power, die geben einem ein absolutes Lebensgefühl, so eine Energie, die irgendwie einzigartig ist.
0: Ja, und Chester ist leider nicht mehr dabei. Emily hat übernommen. Das wird bestimmt trotzdem super cool werden. Aber wir hören jetzt

0: Line von Chester Songs. Hier um 6:08 bei Rock Antenne Hamburg gibt es jetzt In The End. Genießen wir gemeinsam. Schönen guten Morgen.
1: Guten Morgen.

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4: Ich bin Sophie Gareis. Es ist 5:30. Guten Morgen. Europaabgeordnete, die in der Babypause sind, dürfen ihre Stimmen im Parlament in Zukunft vorübergehend an andere Abgeordnete übertragen. Die EU-Mitgliedstaaten haben dafür jetzt grünes Licht gegeben. Bisher hatte das EU-Wahlrecht vorgeschrieben, dass die Stimmabgabe persönlich erfolgen muss. Im Deutschen Bundestag gibt es so eine Regelung aktuell noch nicht. Das könnte für viele Landwirte ein Schritt in die Zukunft sein. Der frühere VW-Chef Herbert Diess will im kommenden Jahr mit einem neuen Unternehmen einen Elektrotraktor auf den Markt bringen. Durch einen Wechselakku soll ein 24/7-Betrieb mit dem Traktor möglich sein, also kein langes Aufladen. Außerdem sollen alle gängigen Geräte wie Mähwerke und Schneeschilder mit angebaut werden können. WM aus für unsere deutsche Eishockey-Nationalmannschaft. Durch den 8:1-Sieg von Lettland gegen Ungarn gestern hat das Team keine Chance mehr auf die Viertelfinalteilnahme. Die DEB-Auswahl beendet die Gruppe A auf Rang 5. Von 7 Spielen hatte das Team nur gegen die 3 Außenseiter Ungarn, Österreich und Großbritannien gewonnen.
5: Schade, schade, Marmelade. Da können Sie jetzt aber dann den Sommer genießen, ja. Denn der ist ja da arbeitet wirklich auf Hochtouren.
6: Absolut. Gestern war ja schon mal irre heiß mit 30 Grad. Heute ist es ein bisschen entspannter tatsächlich. Momentan haben wir 13 Grad gemessen in Hamburg am Dammtor Bahnhof. Es sind 12 Grad in Stade und 11 Grad in Lübeck. Also so eine kleine Jacke heute Morgen hat mir zumindest geholfen. Aber später bei 21 Grad und Sonne braucht ihr die dann auch nicht mehr. Es wird angenehm. Die Sonne scheint den ganzen Tag. Morgen 22 Grad und Freitag gehen wir dann wieder hoch Richtung 30.
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5: Ein Liegenbleiber auf der A1 Hamburg Richtung Lübeck in der Ausfahrt Stapelfeld, da also vorsichtig. Ansonsten Lützer, Loschwiller, Steindamm statt einwärts, kurz hinterm Epp- und Siemersplatz. Und in Rahl steht Oldenfelder Steg, da machen sie beidseitig Fotos, Höhe der Braker Mühle. Ist das nicht Braker Mühle, ist das nicht auch die Bäckerei und so?
6: Ja.
5: Mit dieser, die haben doch diese leckeren Franzbrötchen.
6: Gute Franzbrötchen.
5: Oh, ja, da will ich jetzt gerne hinfahren. 0800 106 8666, wenn ihr auch noch was habt. Vielen Dank, gute Fahrt.
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0: The Subways, Rock'n'Roll Queen hier bei Rockantenne Hamburg. Und wir sind bei Rock'n'Roll Queen, also sind wir bei Queen. Mhm. 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Ja. 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
1: Ja, lang ist nicht mehr, ne? Nee. 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
0: Wenn ihr noch nicht gemacht habt und ihr hättet Bock auf diese Gitarre so an der Wand zu Hause, dann bitteschön, ja.
1: Oder auch einfach, zum Spielen, also toll.
0: Ja, zum Spielen auch, aber ist ja auch schon so ein Ding, wenn er da drauf unterschrieben hat, das kann man sie auch wirklich einfach hinhängen. Mhm. Oder halt aufbewahren und irgendwann sagen, das ist hier mein Notgroschen oder sowas. Mhm. Werdet ihr auf jeden Fall gut verkaufen können. Jetzt Queen und Don't Stop Me Now hier bei Rock Antenne Hamburg. Schönen guten Morgen.
1: Guten Morgen.

0: Ja, sie wäre auch gerne gefahren. Ist deine Schwester nicht auf Sardinien?
1: Jetzt gerade ist sie in Südspanien.
0: Ach so, okay, aber sie war auf Sardinien.
1: Ja.
0: Ne? Dann passt das ja ganz gut. Ich glaube, die hat bestimmt die Geschichte, die nicht erzählt, aber auf Sardinien haben die Behörden eine Touristin gestoppt, die wollte mit der Fähre aufs Festland über und hatte 40 Kilo Sand im Auto versteckt und wollte die außer Landes bringen. Ne? Das war für die Frau natürlich ein absoluter Schock, ne? Weil wenn das Zeug in den Plastikbeuteln wirklich Sand ist, wofür sie jetzt 3.000 Euro Strafe bezahlen muss, dann baut irgendwo anders gerade jemand eine Sandburg aus 40 Kilo Koks.

0: Rick Springensfeld hier bei Rock Antenne Hamburg. Wir haben es genau 6. Es wird Zeit für Nachrichten.
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2: Ich bin Sophie Gareis. Es ist 6 Uhr. Guten Morgen. Der Vorstandsvorsitzende der Hamburger Hochbahn, Robert Henrich, ist von seinen Tätigkeiten freigestellt worden. Er ist bis zum regulären Auslaufen seines Vertrags am Jahresende von allen Aufgaben entbunden, heißt es vom Unternehmen. Gründe wurden nicht genannt. Verkehrssenator Tjax lobte Henrich dafür, die Hamburger Hochbahn mit großem Einsatz geführt und wichtige Entwicklungen vorangetrieben zu haben. Schneller mehr Wohnungen in Deutschland. Das ist das Ziel der Bundesregierung. Das Kabinett stimmt heute über einen entsprechenden Gesetzentwurf ab. Da sollen unter anderem Planungs- und Genehmigungsprozesse beschleunigt werden. Geplant ist außerdem, dass Wohnungsbau Priorität hat vor Natur- und Denkmalschutz. Außerdem wird verwahrlosten Schrottimmobilien der Kampf angesagt. Kommunen können die Besitzer davon leichter enteignen, so der Plan. Unsere deutsche Fußballnationalelf startet heute in die Vorbereitung für die Weltmeisterschaft. Im Stammquartier in Herzogenaurach versammelt Bundestrainer Nagelsmann seinen Kader. Heute gibt's erstmal ein Teammeeting und Werbeaufnahmen. Das erste Training steht dann morgen an. Die WM in den USA, Mexiko und Kanada startet am 11. Juni.
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0: Es ist einmal gut, wenn neue Musik rauskommt und Lilly weiß, von wem
3: es wird das auf jeden Fall, an neuem Material gearbeitet von drei Bands direkt. Und zwar Metalcore gibt es von den Australiern von Parkway Drive. Cool. Ihr Sänger Winston McCall hat jetzt online ein Foto geteilt, auf dem sich die Band im Studio befindet. Mal gucken, wann der Spaß dann rauskommt. Markus Curiel, Gitarrist der Nu-Metal-Band POD, hat in einem Interview bestätigt, dass

0: Und dazu auch wieder 16 Stunden Sonne. Aktuell sind es noch 12 Grad gemessen in Planten und Blumen hier in Hamburg. 12 Grad in Winsen an der Luhr und 10 Grad sind es in Neumünster. Muss ein bisschen aufheizen und dann wird es auch heute wieder schön.
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2: Schauen wir uns mal die Situation an, da ist nicht viel los. Nur Blitzer haben wir, ganz schön viele, muss ich sagen. Auf dem Oldenfelder Stieg in Rahlstedt, beidseitig bei der Braker Mühle. Dann stehen sie auf der Bergedorfer Straße stadteinwärts, 300 Meter hinter der Hemm-Tankstelle. Und auf der A1 Hamburg Richtung Bremen in der Abfahrt Stillhorn auch noch einer aufgebaut. Habt ihr noch was? 0800 1068 666.
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2: Ja, und heute mit Tickets fürs Hurricane Festival. Bevor die über den Tisch gehen, werden wir schon mal den Hurricane testen. Hier kommen die Scorpions. Guten Morgen.
0: Moin.
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0: Tja, noch fühlt ihr euch vielleicht lonely, einsam, The
1: nicht
0: Police
1: lange,
0: war anders. Nicht mehr langsam. Nicht mehr lange. Ja. Es ist ja nicht mehr ein Monat. 19. bis 21. Juni. Da schüsselt wieder die halbe Welt nach Schesel.
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1: Heute in 3 Wochen testet ihr, ob das Zelt noch aufzubauen ist und so. Und dann geht's schon los.
0: Nee, würde ich schon vorher testen. Ich würde da nicht hinfahren und da vor Ort gucken.
1: Es geht ja in 3,5 Wochen los.
0: Ja, kann man ja vorher nochmal machen. Dann seid ihr auf der sicheren Seite. Und dann schicken wir euch zum Hurricane Festival, wo Jonas Rode übrigens arbeitet. Moin Jonas.
3: Ja, moin Schmidt und moin Lilly.
0: Na, hast du eine schöne Festivalgeschichte vom Hurricane für uns?
3: Ich kann eine erzählen, die ich heute gerade gehört habe, dass jemand auf dem Hurricane geheiratet hat.
0: Oh.
3: Da wurde die ganze Hochzeit abgesagt, dort, wo sie eigentlich stattfinden sollte, und kurzerhand einen Eichenring nach Schesel verlegt. Das war eine unglaublich schöne Geschichte, die sich da 2019 ergeben hat, weil die Braut unbedingt die Foo Fighters sehen wollte. Stattdessen gab es definitiv festivalgemäß Bier, ja.
0: Ja, warum denn auch nicht? Ne? Wie sorgt ihr eigentlich dafür, dass das ein entspanntes Festival wird?
3: Wir haben Schattenplätze, wir haben Trinkwasserstationen, wir haben natürlich unterschiedliche Campingoptionen und so weiter und so fort. Wir haben vor Ort immer unseren eigenen Festival-Shop. Da gibt es das Wichtigste. Und das Wichtigste natürlich ist natürlich auch das Dosenbier neben vielen anderen Sachen, die man dort kaufen kann. Es gibt Gehörschutz tatsächlich am Infopoint oder durch unseren Partner Alpine. Da kann also jeder vorbeikommen und sich welche abholen.
1: Letztes Jahr war es ja so irre heiß, da war ich auch dran, da haben sie so Riesensprenger aufgestellt, wo Wasser rauskam,
0: ja,
1: so Rasensprenger in XXL-Format, das war geil.
0: Also entweder heiß oder ganz nass oder vielleicht mal irgendwas dazwischen, ihr werdet das rausfinden.
1: Auf jeden Fall geil.
0: Wir haben die Tickets für euch, wenn ihr Bock habt, dann braucht ihr jetzt nur eine Nummer.
1: 0800 1068 666 und dann Abfahrt.
0: Ja, dann werdet ihr da vor einer der Bühnen stehen und diese Herrschaften hier frenetisch bejubeln. Billy Talent nämlich dieses Jahr auch auf dem Hurricane Festival. Hier kommt Fallen Leaves, 17:45 Rock und der Name hier.

0: Billy Talent, Fallen Leaves, Rockantenne Hamburg hier. Es geht zum Hurricane Festival.
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0: Wenn man es einrichten kann. Bei uns ist Max aus Quickborn. Guten Morgen, Max.
2: Morgen.
0: Kannst du denn so einfach das Haus verlassen? Musst du nicht auf irgendwas aufpassen? Hund, Katze, Maus?
2: Ja, Hund, Katze, Maus nicht, aber eine kleine Software, die frei wird. Aber meine Frau hat schon gesagt, dass ich dieses Wochenende zum Hurricane dann gehen darf.
0: Ach, und was? Also deine Frau hat dir freigegeben, ja? Und dann würdest du sie zu Hause mit dem Kind lassen und Dosenbier trinken gehen? Das ist aber... Warum nimmst du sie nicht mit? Kann das Kind nicht zu Oma?
2: Oma wohnt in den USA.
3: Das ist natürlich wirklich ein bisschen weit.
0: Ja, okay, aber hast du denn Ersatz überhaupt? Hast du noch eine Ersatzfrau?
3: Schmeckt.
0: Du musst immer mal fragen.
3: Hör auf, ey.
0: Was denn?
2: Man könnte sagen, mein bester Freund ist meine Ersatzfrau.
0: Ja, okay, das unterstützen durch. Wir. Dann laden wir
3: dich herzlich ein. Du gehst zum Hurricane Festival. In 3,5 Wochen ist es soweit.
0: Herzlichen Glückwunsch.
2: Cool, danke.
0: Ja, bitteschön.
2: Sehr, sehr geil.
0: Viel Spaß. Wie heißt dein bester Freund? Okay.
2: Simon,
0: okay. Meiner heißt Campino, aber mein zweitbester Freund ist Lenny und der kommt jetzt hier mit American Woman bei Rock Antenne Hamburg. 20:06, guten Morgen.

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1: Mach mal lauter!

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1: Ja, das ist der Song für alle, die so sind, wie die Band heißt. Simple Minds, da bin ich dabei. Don't you
2: 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Und Avril Lavigne.
1: Auch noch.

0: happy ending.
1: Ja, und wenn ihr Bock habt, Lilly Herren zu nennen, dann habe ich hier was für euch.
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12: Ich bin Sophie Gareis. Es ist 6:30. Guten Morgen. Mit einem neuen Gesetzentwurf will das Bundeskabinett in Zukunft Menschenhandel in Deutschland noch härter bestrafen. Es sollen Täter ins Visier genommen werden, die andere Menschen mit falschen Versprechungen in von Zwang geprägte Jobs locken. Belangt werden künftig auch Kunden, die Leistungen der Opfer in Anspruch nehmen, also zum Beispiel private Bauherren, Schlachthofbetreiber oder Kunden von Nagelstudios. Postbankkunden müssen sich ab heute wieder auf Einschränkungen einstellen. Die Gewerkschaft Verdi hat die Beschäftigten bis Samstag zu Warnstreiks aufgerufen. Heute könnte es schon bei Kreditanfragen oder Aktienverkäufen zu Einschränkungen kommen. Morgen wird dann auch noch in den Filialen selbst gestreikt. Dass Plastikmüll unsere Umwelt und Gewässer verdreckt, ist nichts Neues. Eine neue internationale Studie hat jetzt aber versucht herauszufinden, welche Produkte am meisten rumfliegen. Und zwar Einwegprodukte aus dem Alltag. Also Lebensmittelverpackungen, Plastikflaschen sowie Verschlüsse und Plastikdeckel. Danach kommen Plastiktüten und Zigarettenkippen.
13: Plastik, Plastik, Plastik. Dann kriegen wir doch jetzt auch mal Wetter von unserer Plastik-Barbie von Lilly, bitteschön.
14: Genau. Jo, wir gucken uns mal an, was die Temperaturen heute machen. Es werden 21 Grad. Also das sind mal knapp 10 Grad weniger als gestern, aber doch sehr angenehm. Gutes Alltagswetter, ganz viel Sonne.
13: Ja, wo sind die 10 Grad hin? Die sind jetzt woanders.
14: Die sind jetzt woanders wahrscheinlich, genau. Die sind wieder in Afrika. Ich weiß es nicht. Also dort 30 Grad sind jetzt keine Überraschung, aber hier ist schon echt krass gewesen. Naja, keine Sorge, morgen 22 Grad, Freitag wieder 28. Also es ist und bleibt richtig schön warm und sonnig. Aktuell ist noch ein bisschen frischer draußen, 12 Grad. Messen wir am Flughafen in Fuhlsbüttel 11 in Stade und 11 auch in Itzehoe.
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13: Wir haben dann den ersten Stau. Yippee-yay, auf der A25 geht es Tag Richtung Hamburg zwischen Nettelburg und Allermöhe. Wieder mal diese 3 Kilometer stockender Verkehr wegen der Baustelle. Ansonsten gibt es neue Blitzer. In Norderstedt beim Umspannwerk stehen sie. Kann beidseitig blitzen. Da ist so ein Skatepark, Friedrichspark, da steht er. Und dann haben wir noch einen Rissen, Sülldorfer Landstraße. Stadtauswärts, kurz hinter der Bushaltestelle Sieversstücken. Wenn ihr noch mehr habt, 0800 106 8666. Vielen Dank, oder?
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13: Moin!
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0: Avril Lavigne hat ja drei Chihuahuas gleichzeitig immer. Rock Antenne Hamburg hier, schönen guten Morgen, 6.41 Uhr. Wir sind ja auch Hundebesitzer, wir kennen das ganz gut. Wenn ihr keine Hundebesitzer seid, aber Angst vor Hunden habt, dann kennt ihr das bestimmt auch gut, wenn man sich trifft. Ne? Wir kennen diese ängstlichen Leute, guck mir nicht so
1: ach
0: an.
1: Ach so, ja, ich frage gerade, was genau kennen wir jetzt?
0: Die Leute so zurückzucken und so. Und die Hunde,
1: ja,
0: die,
1: das also, passiert des Öfteren, ja.
0: Meine Hündin, die geht dann immer mit dem Kopf so in Richtung der Leute, weil sie einmal kurz dran schnuppern will und dann springen die schon fast auf den Baum hoch und so.
1: Ja.
0: Und ich kenne das, tut mir auch total leid, wenn Leute Angst vor Hunden haben. Ihr macht
1: ganz
0: das
1: schlimm,
0: ich
1: ja.
0: Find's ganz schlimm, weil ihr verpasst so viel.
1: Kann ich anders sagen.
0: Ja, ist einfach so. Ne? Und das geht ja bei Alice in Chains sogar so weit, dass sie ein Plattencover gemacht haben. Ein Albumcover, wo ein dreibeiniger Hund drauf ist. Tripod heißt dieser Hund. Und der ist nämlich der Hund, der den Schlagzeuger Sean Kinney in seiner Kindheit verfolgt und dann auch immer gejagt hat.
1: Oh, jemine.
0: Ja, das hat er dann bis ins Erwachsenenalter mitgeschleppt. Dann hat man das verarbeitet. Und heute feiert Sean Kinney seinen 60. Geburtstag. Hat es geschafft bis dahin.
1: Alles Gute.
0: Wir schicken rockige Geburtstagsgrüße.
1: Trotz Tripod, Mensch.
0: Ja, genau. Und sagen Happy Birthday auch an alle anderen, die heute Geburtstag haben, logischerweise. Also lasst euch feiern. Wir feiern mit
1: bei schönstem Wetter.
0: Chains.
1: Toll.
0: Ja, jetzt hier bei Rock Antenne Hamburg um 6.42 Uhr. Schönen guten Morgen.
1: Guten Morgen.

0: They say. Was für wilde Typen das noch gewesen sind. Ne? Wir ja auch. Bei uns ging es früher darum, dass nicht so viel Koma gesoffen wird und so. Und jetzt ist mittlerweile...
1: Ich bin ein bisschen froh, dass die Zeiten vorbei sind, muss ich sagen.
0: Die Zeiten sind vorbei, aber jetzt haben wir ein ganz anderes, neues Problem. Die Probleme ändern sich, bleiben Probleme da. Und jetzt ist es so, kennt ihr bestimmt auch schon, die Leute, die immer mit ihren E-Zigaretten und Vapes rumlaufen.
1: Ich wusste, dass das...
0: Ja, wirklich. Und überall siehst du diese Dampfwolken aufsteigen und so. Man erkennt die ja, weil der Rauch viel schneller verzieht. Ne?
1: Weißt aber du, auch so viel Dampf dicker ist. Also,
0: und eine neue Studie zeigt, dass Jugendliche immer häufiger E-Zigaretten oder Vapes qualmen. Ne?
1: Ja, klar.
0: Und dass sie halt gar nicht mehr, die sind von den süßen Aromen angezogen. Ne? Und diese ganzen tollen bunten Farben und so. Ne?
1: Ja.
0: Und dann rauchen sie das
1: Schmeckt
0: Zeug.
1: Schmeckt halt auch dann einfach nur noch Kaugummi. Also.
0: Ja, genau. Und ich habe mal drüber nachgedacht, woran kann das liegen? Und dann ist mir dann wirklich, ne, man muss nur mal sich das vor Augen halten, was machen die da und so, ne? Und warum rauchen die nicht mehr normale Zigaretten? Und dann ist es mir eingefallen, die Generation Z kriegt kein normales Feuerzeug mehr mit dem Handy-Daumen an. Rock Anthem.

0: Live und Alone gleich haben wir, also gleich schon in 2 Minuten, dann sind die Nachrichten und kurz danach kommt dann Journey. Passt so gut zum Wetter, dieser Song. Ist einfach so fröhlich. Hören wir alles gleich.
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13: Ich bin Sophie Gareis. Es ist 7 Uhr. Guten Morgen. Nach einem Messerstich ist ein Mann in Hamburg jetzt im Krankenhaus gestorben. Zuvor hatte ein 36-Jähriger in der Nacht den Notruf alarmiert. Die Polizei fand den Verletzten mit einer Stichverletzung im Brustbereich und reanimierte ihn zunächst. Der 36-Jährige wurde vorläufig festgenommen. Die Polizei ermittelt zu den Hintergründen. Mehr Wohnraum in kürzerer Zeit. Das Bundeskabinett stimmt heute über einen Gesetzentwurf dazu ab. In Zukunft soll der Wohnungsbau Priorität haben vor Natur- und Denkmalschutz. Außerdem sind härtere Maßnahmen gegen Eigentümer vorgesehen, die ihre Immobilien verfallen lassen. Sie können leichter von Kommunen enteignet werden. Postbankkunden müssen sich ab heute wieder auf Einschränkungen einstellen. Die Gewerkschaft Verdi hat die Beschäftigten bis Samstag zu Warnstreiks aufgerufen. Heute wird erstmal noch hinter den Kulissen gestreikt. Es könnte bei Kreditanfragen und Aktienverkäufen zu Einschränkungen kommen. Morgen sind dann die Filialen dran.
0: Ach, du heiliger Bimbam.
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0: Obwohl, ich brauche gar keinen Schreck kriegen, ich habe ja gar keine Aktien. Was haben wir in den Musiknews?
15: Da gibt es neue Tourankündigungen. Zum einen kommen The Rasmus 2027 nach Deutschland. Leider nicht nach Hamburg, Mannheim, Düsseldorf und Dresden sind ihre Ziele. Mit dabei ihr aktuelles Album Weirdo und noch in diesem Herbst stehen uns außerdem weitere Konzerte von Avatar ins Haus. Die schwedische Modern Metal Band kommt im Dezember. Ach, leider auch nicht nach Hamburg. Das nächste wäre Frankfurt. Für beide Touren ist der Vorverkauf am Laufen.
0: Wetter läuft auch.
15: Aber sowas von. Wir haben aktuell noch ein bisschen frischere 12 Grad gemessen. Im Poppenbüttel am AEZ 12 Grad sind es im Königreich in Niedersachsen und 11 Grad aktuell. In Kaltenkirchen 21 Grad bekommen wir heute. Also es wird wieder angenehm warm. Die Sonne scheint 16 Stunden. Morgen bei 22 Grad und Freitag gehen wir.

0: Wolfgang ist am Apparat und hat einen Blitzer. Moin Wolfgang, wo steht er?
1: Moin Schmidt, moin Lilly. Das ist in Rahlstedt und zwar, wenn man raus Richtung Hölttichbaum fährt. Direkt Ortsausgang, in der 50er-Zone noch.
0: Alles klar, wir sind Bescheid, vielen Dank. Und Nordkanalstraße beim A&O Hostel, da steht auch einer vor der Tür. Habt ihr noch mehr? 0800 106 8666.
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0: Und mit gleich den nächsten Festival-Tickets.
3: Jawohl.
0: Vorher die Jungs, die Lilly gerade in ihren Musik-News hatte. Hier sind The Rasmus in the Shadows. Kommen Sie doch nochmal nach Hamburg. 7:04 Uhr, guten Morgen.
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0: Das ist mir nicht gegeben. Journey und Don't Stop Believin'. Singt wie so ein Englein. Unglaublich. Ja. Wir sind im 29. Jahr Hurricane Festival, Freunde.
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0: Man traf sich das erste Mal auf dem Eichenring in Schesel im Jahr 1997.
2: Ja.
0: Damals ein Rock- und Punk-lastiges Festival. Mittlerweile ein Riesending und unglaublich geil, was da so los ist.
2: Es ist auch so schön durchgemischt von der Musik auch her. Es ist wirklich also ein geiles Festival.
0: Ja, und wir haben uns gedacht, wenn das schon 29 Jahre gelaufen ist, dann schicken wir doch mal den Kollegen Julian Kobes mit einem Metalldetektor auf das Infield. Soll mal gucken, was da so liegen geblieben ist. Julian,
2: stimmt,
0: bitte.
2: Einiges.
3: Ich muss genau hinhören. Das muss sich doch lohnen hier. Guck mal, was ich schon gefunden habe. Metal. Ein Schienbeinschoner aus Schwermetall von System of a Down-Sänger Serj Tankian von 2005. Wow. Und das hier. Echte Pyrotechnik. Damit haben Rammstein anno 2016 ordentlich Feuer gemacht. Jetzt ist es nur noch Ramsch. Und hier. Ein goldener Ohrring. Golden Earring. Versteht ihr? Dabei war die Band nie auf dem Hurricane Fest

0: Schwindel.
1: Und das hier ist mein Highlight, Leute. Habe ich da gefunden, wo die Besucher immer ihre Getränke verbuddelt haben, verbotenerweise. Eine Thermoskanne Dosenravioli. Oh. Immer noch heiß. Tja, toll. Könnt ihr das jetzt noch toppen?
2: Das können wir nicht mehr toppen.
3: Eigentlich gar
2: Obwohl,
3: nicht.
2: Doch, wir können euch Tickets geben, dann könnt ihr selber was verlieren auf dem Festival. Und das finden wir dann vielleicht
3: Sonnenbrillen zum Beispiel
2: zwei,
3: gerne,
2: drei Jahren wieder. Mm. Gibt ja tatsächlich eine eigene, hier, wie heißt das, Fundbörse, ein eigenes Fundbüro. Ne? Ist ja Logo, da geht ja alles verloren. Also, wenn ihr Lust habt, nach Schesel am 19. Juni müsstet ihr Zeit haben und am 21. Juni auch noch, denn das sind die Tage, da seid ihr dann auf dem American Festival. Und wir haben für euch zwei Tickets.
3: Ne? 0800 106 8666. Jetzt durchrufen und dabei sein. Am 20. übrigens auch.
2: Ja, am 20. natürlich auch. Man fährt ja nicht wieder nach Hause. Das war, nee. Dachte schon, dass man das verstanden hat. Okay, 0800 106 8666. Ihr werdet auch The Offspring sehen. Und die hören wir jetzt schon.

0: Fleetwood Mac und jetzt raus mit den Tickets.
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0: Und ich muss mal gucken, ob ich heute wieder ein Echo habe.
2: Ja? Warte
0: mal. Wie heißt der Bürgermeister von Schesel?
3: Esel.
0: Das Echo funktioniert. Wer ist denn dran? Hallo.
3: Moin, hier ist Caro.
0: Caro, von wo rufst du an?
3: Aus Toschstedt. Kurz Toschstedt. Bei Schesel.
0: Ja, kurz. Wie viele Kilometer sind denn das von da?
3: 20. Kann man gut mit dem Fahrrad fahren.
0: Im Ernst? So dicht dran bist du?
2: Das ist natürlich richtig gut.
0: Wie oft warst du schon auf dem Festival?
3: In Schesel nur einmal bisher.
0: Ach was. Wohnst da genau vor der Tür und kannst mit dem Fahrrad hinfahren, warst du erst einmal da. Na gut,
3: genau.
0: Das ändern wir sofort.
3: Denn
2: wir
3: cool.
2: Laden dich herzlich ein. Du bist dieses Jahr beim Hurricane dabei. In 3,5 Wochen geht's los und dann hast du 3 Tage Festivalspaß.
0: Ja.
3: Juhu.
0: Jetzt versuchen wir nochmal ein richtiges Echo. Mach mal Esel, Esel, Esel. So, wie heißt der Bürgermeister von Schesel?
3: Esel, Esel, Esel.
0: Ja, siehst du, haben wir es doch endlich hingekriegt. Ganz toll. Hier sind die Ärzte und die Junge. Schönen guten Morgen.
2: Moin.
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1: Oh Leute, da haben wir was Feines. Lilly wird jubeln, nämlich ja. Oasis. American Idiot, das hören wir alles gleich, kurz nach 7:30 nach den Nachrichten.
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13: Ich bin Sophie Gareis. Es ist 7:30. Guten Morgen. Bundesverteidigungsminister Pistorius ist am Morgen zu militärischen Gesprächen in Kanada angekommen. In Ottawa will er mit seinem kanadischen Kollegen über die gemeinsame Sicherheit, Rüstungsprojekte und den Ukraine-Krieg sprechen. Deutschland will Kanada unter anderem als Partner für eine gemeinsame U-Boot-Partnerschaft mit Norwegen gewinnen. Zugreisende haben gestern wieder viel Geduld gebraucht. Am Nachmittag ist ein ICE von München nach Hamburg am Ulmer Hauptbahnhof evakuiert worden. Grund war ein verdächtiger Gegenstand, der im Zug entdeckt wurde. Auch mehrere Bahnsteige wurden geräumt und abgesperrt. Spezialkräfte untersuchten den Gegenstand kurz darauf genauer. Um was es sich dabei handelte, ist bis jetzt nicht bekannt. Der deutsche Tennisspieler Jan-Lennard Struff hat bei seinem Auftakt bei den French Open gleich mal einen Top-10-Spieler aus dem Turnier gekickt. In 4 Sätzen gewann Struff überraschend gegen den Kasachen Bublik. Heute ist dann die deutsche Nummer 1 Alexander Zverev dran. Er bekommt es in der 2. Runde mit dem Tschechen Machac zu tun.
1: Ach was. Wir bekommen es mit der Sonne zu tun, jawohl.
14: Oh ja, und wie, das wird heute wieder sehr, sehr schön. Sehr angenehm, aber 21 Grad, das ist doch ein super Alltagswetter. Gestern waren es 30, also das war schon sehr heiß. Jetzt sind wir bei 13 Grad gerade angekommen in Ostdorf am Elbe-Einkaufszentrum. 13 Grad sind es in Winsen an der Luhe und 12 Grad aktuell in Lübeck. Die Sonne scheint den ganzen Tag, die ganze Woche eigentlich. Also es ist und bleibt herrlich.
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1: 4 Staus, A1 Lübeck Richtung Hamburg zwischen Tunnel Moffledt und Norderbrücke 2 Kilometer. A7 Richtung Norden zwischen Heimfeld und Elbtunnel 5. 5 Kilometer auch auf der A24 vor dem Horner Kreisel geht Kreuz Ost los. Und A25 zwischen Nettelburg und Allermöhe die täglichen 3 Kilometer. Blitzer stehen in Norderstedt beim Umspannwerk beidseitig bei diesem Skatepark. Und dann steht einer auf der A1 Hamburg Richtung Bremen in der Abfahrt Stillhorn, genauso wie auf der Bergedorfer Straße statt einwärts 300 Meter hinter der Hemm-Tankstelle. Wenn ihr noch mehr habt, 0800 168 666.
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0: Green Day, die stehen zum Glück noch selbst auf der Bühne. Ja. Bei anderen soll das jetzt die KI übernehmen. Macht ihr viel mit KI? Wir haben jetzt in letzter Zeit ein paar Comics gemacht, Lilly und
1: wir
0: ich.
1: Wir haben hier Comics gemacht.
0: Ja, das war ganz lustig.
1: Ich habe etwas erstellt für den Junggesellenabschied meiner Freundin am Wochenende. Da war die KI sehr hilfreich, denn es geht in eine Stadt, in der sich keiner auskennt. Ja. Und jetzt haben wir den perfekten Reiseführer. Also schon für manche Dinge sehr hilfreich.
0: Fluch und Segen gleichzeitig.
1: Übersetzen.
0: Ne? Ja, übersetzen ist geil, habe ich ja neulich auch benutzt.
1: Genau,
0: dafür.
1: Du auf Polnisch, ich auf Thailändisch.
0: Ja. Und man kann damit viel machen, viel Gutes. Trotzdem haben viele Leute Angst davor. Und es gibt aber auch tatsächlich auch Promis, die sagen, müssen wir benutzen. Und die Familie Osborn möchte gerne Ozzy als Hologramm zurück auf die Bühne bringen. Was haltet ihr davon?
2: Ja, ist sicherlich für eingefleischte Fans sehr interessant. Habe ich selber jetzt noch nie gesehen, sowas. Ich würde mir sowas mal anschauen, ja. Bin auch neugierig.
3: Wahrscheinlich ist der Auftritt besser als der, den ich gesehen habe. Weil er nichts nur von Alkohol und Drogen gekennzeichnet ist. Aber ansonsten, ich finde mir, das ist so ein bisschen Geldmacherei, wo gar keins mehr hin muss.
4: Ich bin ja eigentlich ein absoluter Gegner von künstlicher Intelligenz. Eingeschränkt künstliche Intelligenz, sowas zum Beispiel, wenn man sowas vorhat, finde ich okay, weil ich eben halt Ozzy eben halt so sehr mag und Black Sabbath. Ich finde das total super.
0: Wir sind gespannt drauf, was es wird.
1: Total.
0: Kommt jetzt im Sommer wahrscheinlich schon. Ja. Dann in den USA und
1: auch
0: in England.
1: Ja.
0: Wird der KI-Ozzy touren. Bei uns ist noch der Original-Ozzy. An seiner Orgel. Mr. Crowley, hier bei Rock Antenne Hamburg. Wir halten euch auf dem Laufenden, was der KI-Ozzy so treibt. Wir haben es jetzt 20 vor 8. Schönen guten Morgen.

0: hier bei Rock Antenne Hamburg, 10 vor 8. Stell dir mal vor, ihr könnt das Solo hier spielen.
1: Ja.
0: Ich sag mal so, ne? Ich würde es, egal wo ich wäre, ich würde es überall spielen.
2: Immer, aber ich glaube, es bleibt eine Vorstellung.
0: Ich würde im Schwimmbad spielen, ich würde es U-Bahn spielen, ich würde es überall spielen. Ich würde die Leute so nerven und sagen, ihr könnt mich alle mal, das ist das
2: so größte Solo. So wie ich, als ich kurz mal Mundharmonika gelernt hatte.
0: Ja, genau.
2: Das war schlimm.
0: Das war schlimm.
2: Für alle
0: das
2: Beteiligten.
0: Stimmt. Aber ihr könnt eventuell dieses Solo lernen, denn wir haben die Gitarre von Brian May und
2: so
0: von ihm unterschrieben.
2: Aus.
0: Also es ist schon dicht an diesem unglaublichen Solo dran. Ihr müsst euch nur schnell noch was runterladen.
2: Die Skills müsst ihr euch selbst beibringen und die App, die gibt's ganz schnell. Einfach im App Store eures Vertrauens, die Rockantenne Hamburg App, da meldet ihr euch an und mit ein bisschen Glück seid ihr bald im Besitz dieser tollen Gitarre.
0: Geht in diesem Monat noch raus. Jetzt Queen, und zwar Heaven for Everyone, hier bei Rockantenne Hamburg, 10 vor 8. Schönen guten Morgen.
2: Guten Morgen.

0: Panama, nee, wir pennen immer. Wir sind wach, wir hören gleich Toto. Vorher machen wir Nachrichten, das Ganze um 8.
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12: Ich bin Sophie Gareis. Es ist 8 Uhr. Guten Morgen. Wer zum Hamburger Olympia-Referendum noch seine Stimme per Briefwahl abgeben will, muss sich beeilen. Die Frist endet heute. Wer seine Stimme also per Post abgeben möchte, sollte die Unterlagen am besten direkt bei den zuständigen Stellen einreichen. Wer will, kann aber auch direkt am kommenden Sonntag zwischen 8 und 18 Uhr in einer der 178 Abstimmungsstellen votieren. Beteiligen dürfen sich deutsche Staatsbürger ab 16 Jahren, die seit mindestens 3 Monaten in Hamburg wohnen. Die Bundesregierung will den Wohnungsbau vorantreiben. Das Kabinett stimmt heute über eine Gesetzesänderung ab, die vor allem die ganzen Genehmigungsprozesse beschleunigen soll. Wenn es zum Beispiel irgendwo besonders knapp mit Wohnraum ist, dann soll der Bau von neuen Wohnungen Vorrang haben, auch vor Denkmal- und Naturschutz. Außerdem soll es für Gemeinden leichter werden, gegen Hauseigentümer vorzugehen, die ihre Immobilien verwahrlosen lassen. Greuther Fürth darf jubeln. Die Spielvereinigung hat den Klassenerhalt in der zweiten Fußball-Bundesliga geschafft. Nach der 0:1 Hinspielpleite haben die Fürther jetzt abgeliefert. 2:0 siegten sie gegen Rot-Weiß Essen. Essen muss damit weiter in der dritten Liga spielen.
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13: Essen muss in der dritten Liga weiter essen. Was haben wir in den Musiknews drin?
14: Da haben wir mehrere Bands, die an neuer Musik arbeiten. Gute Neuigkeiten sind das. Zum Beispiel von Parkway Drive. Ihr Sänger Winston McCall hat jetzt online ein Foto geteilt, auf dem sich die Band im Studio befindet. Dann gibt es POD. Die haben in einem Interview bestätigt, dass ihre Arbeiten an einem neuen Album schon beendet seien. Kommt dann wohl Ende August die erste Single von raus. Und Apokalyptica haben bestätigt, dass ihr neuer Langspieler auch in Arbeit sei.
13: Wenn ich so aus dem Fenster raus sehe, ist alles im Lack, da können wir das Wetter doch kurz machen, oder?
14: Ja, heute 21 Grad, den ganzen Tag lang Sonne. Aktuell sind wir bei 12 bis 13 Grad. Das ist eigentlich schon mal alles, was ihr wissen müsst.
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13: Da würde ich auch gerne schnell durch, aber es gibt viele Staus. A1 Lübeck-Hamburg zwischen Kreuzhaus und Pilz steht 3 Kilometer. Im weiteren Verlauf zwischen Tunnel Moffleet und Norderelbbrücke dann 2 Kilometer. A7 Richtung Norden, Heimfeld bis Elbtunnel 7 Kilometer. 7 Kilometer auch A7 Richtung Süden zwischen Dreieck Nordwest und Waltershof. Dann haben wir 5 Kilometer auf der A24, also zwischen Rheinbeek und Jenfeld ungefähr. Also vorm Horner Kreise soll es ja wieder ein Stück laufen. Und auf der A25 geht es Tag Richtung Hamburg zwischen Nettelbruck und Allermann.

Counting Crows mit Mr. Jones auf Rockantenne Hamburg. 6:12 haben wir es und ich suche hier gerade einen Song. Ah, nee, der ist es nicht. Moment, das ist der falsche. Ich muss nochmal genauer nachgucken. Ja, den habe ich gesucht. God Save the Queen von den Sex Pistols. Ja, was war das damals bitte für ein Drama, als die Jungs den rausgebracht haben? In Großbritannien direkt auf der schwarzen Liste gelandet. Radio und Fernsehen haben den Song nicht gespielt. Plattenläden haben den Kauf komplett verweigert. Und trotzdem steigt er sofort auf Platz 2 in die Single-Charts ein. Wahnsinn. Man munkelt so ein bisschen, dass die Krone ihre Finger im Spiel hatte und er deswegen nicht direkt auf der 1 gelandet ist. Und das ist am heutigen Tage 49 Jahre her. God Save the Queen wurde veröffentlicht und das ist auch der perfekte Anlass, um dieses Brett jetzt hier mal ready abzufeiern. Die Sex Pistols bei Rockantenne Hamburg. Das ist der beste Rock nonstop und das ist God Save the Queen. Moin!

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0: Das ist so ein Song, ne? Seit 1986 liebe ich den einfach. Mhm. Das kann ich auch immer hören. John Farnham, You're the Voice. Morgen gibt's hier bei uns Tickets für Rakete, Feuerwehr.
1: Linkin Park.
0: Warum findet ihr eigentlich Linkin Park so geil?
2: Das war damals mein allererstes Konzert, auf dem ich war. Da war ich erst 14.
3: Weil sie sich abheben von anderen Bands, wo eben halt einmal geschautet wird, einmal Clean-Gesang dabei ist.
4: Weil die alles können. Von Rock zu metaliger Musik, Einspannungen von Elektromusik zu Balladen.
5: Ich verbinde damit halt komplett meine Teenagerzeit. Mich hat es da durch schwierige Zeiten mitgebracht.
4: Die Texte sind einfach immer passend zu irgendwie jeder Gefühlsstimmung.
2: Einfach diese Power, die geben einem ein absolutes Lebensgefühl, so eine Energie, die irgendwie einzigartig ist.
0: Ja, morgen kurz nach 8 hier bei Rock Antenne Hamburg in der Frühschicht und Freitag dann kurz nach 7.
1: Nee, andersrum. Morgen kurz nach 7, Freitag kurz nach 8.
0: Ja, bist du ja. sicher?
1: Haben wir doch gesagt, weil Freitag ist ja Homeoffice.
0: Ja.
1: Und da schlafen ja viele von euch ein bisschen länger.
0: Okay, gut.
1: Und deswegen haben wir das so rumgemacht.
0: Ja, dann ist ja alles klar. Gut, dass ich ein Zivi habe.
1: Ja.
0: Hier kommen Linkin Park, Up from the Bottom, 8:22, Rock Antenne Hamburg hier. Moin.
1: Moin.
0: Moment, falsche Taste, diese hier.
1: Jetzt aber.

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1: Einiges Großartiges haben wir für euch im Köcher, ist ja völlig klar. Zum einen ist das, Moment, DJ Gale's Band mit Centerfold. Und Nirvana. Mit Lithium, beides gleich voll ausgespielt hier auf Rock Antenne Hamburg.
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23: Ich bin Sophie Garsweiß. Es ist 8:30. Guten Morgen. Europaabgeordnete, die in der Babypause sind, dürfen ihre Stimmen im Parlament in Zukunft vorübergehend an andere Abgeordnete übertragen. Die EU-Mitgliedstaaten haben dafür jetzt grünes Licht gegeben. Bisher hatte das EU-Wahlrecht vorgeschrieben, dass die Stimmabgabe persönlich erfolgen muss. Im Deutschen Bundestag gibt es so eine Regelung aktuell noch nicht. Dass Plastikmüll unsere Umwelt und Gewässer verdreckt, ist nichts Neues. Eine neue internationale Studie hat jetzt aber versucht herauszufinden, welche Produkte am meisten rumfliegen. Und zwar Einwegprodukte aus dem Alltag. Also Lebensmittelverpackungen, Plastikflaschen sowie Verschlüsse und Plastikdeckel. Danach kommen Plastiktüten und Zigarettenkippen. WM aus für unsere deutsche Eishockey-Nationalmannschaft. Durch den 8:1-Sieg von Lettland gegen Ungarn gestern hat das Team keine Chance mehr auf die Viertelfinalteilnahme. Die DEB-Auswahl beendet die Gruppe A auf Rang 5. Von 7 Spielen hatte das Team nur gegen die 3 Außenseiter Ungarn, Österreich und Großbritannien gewonnen.
24: Ist eh nicht das richtige Wetter für Eishockey. Mehr Schweißhockey, würde ich sagen. Jawollo, bei momentan noch angenehmen 14 Grad wird es heute aber auf jeden Fall nicht so heiß wie gestern. Also gestern hatten wir 30 Grad, das war schon wirklich ziemlich dolle. Heute werden es 21, die Sonne scheint den ganzen Tag. Eigentlich das perfekte Wetter für so Alltagsangelegenheiten, wie zum Beispiel Arbeiten. Ne? Morgen bei 22 Grad, Freitag dann wieder 28.
22: Schlittschuhlaufen. Ja. 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
24: Rollschuh, aber auch eins schön. In Lübeck Richtung Hamburg, zwischen Oehlendorf und Norderelbbrücke, 6 Kilometer stockend. Die andere Seite, A1 Bremen-Hamburg, Maschener Kreuz bis Norderelbbrücke, 8 Kilometer. Alter, das ist heute wieder so voll auf den Straßen. A7 Richtung Norden, zwischen Heimfeld und Elbtunnel, 7 Kilometer. Und Richtung Süden 7 Kilometer zwischen Dreieck Nordwest und Waltershof. Dann haben wir die A24 zwischen Kreuzost und Horner Kreisel 3 Kilometer. Und dann auch nochmal 3 Kilometer auf der A25 zwischen Nettelburg und Alamöhe. Blitzer in Rahlstedt, Oldenfelder Stieg beidseitig, Höhe Braker Mühle. Und auf der Nordkanalstraße beim A&O Hostel vor der Tür. Und wenn ihr noch was habt, 0800 106 866.
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0: Nirvana waren das. Ich möchte euch eine Geschichte erzählen von einem Mädchen. Das war mit einem anderen Mädchen auf einem Festival. Und dann standen sie vor der Bühne und haben sich gefragt, das ist ja toll hier, wieso ist hier so viel Platz? Bis sie gemerkt haben, sie standen in der Mitte vom Moshpit.
1: Krass, wir müssen sowas passiert.
0: Ja, weiß ich auch nicht, Lilly.
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0: Aber jetzt weiß Lilly auch, dass es ein Moshpit gibt. Ja. Wir schicken euch in die richtigen Moshpits. Und zwar auf dem Hurricane Festival, wo dieses Jahr irgendwie einiges abgeht. Hört mal hier. Come on, Roach! Sexy, Hexy, Yanda. Die Und The Offspring. Ich meine, das ist doch wirklich geil. Es gibt viele Zahlen beim Hurricane Festival. Wir haben uns die mal vorgenommen.
3: Das Hurricane Festival. Einmal von ganz viel bis noch ganz viel mehr. 12.
4: So viele Kilometer Lichterketten sind verlegt.
3: 45.
4: So viele Gabelstapler sind im Einsatz.
3: 50.
4: So viele Bars haben geöffnet.
3: 63.
4: So viele Artist Dressing Rooms gibt's.
3: 289.
4: So viele Fußballfelder passen auf die Zelt- und Parkfläche.
3: 500.
4: So viele Funkgeräte sind beim Produktionsteam im Einsatz.
3: 1000.
4: So viele Mülleimer stehen da rum.
3: 1200.
4: So viele Verkehrsschilder werden da aufgebaut.
3: 5000.
4: So viele Menschen arbeiten auf dem Hurricane.
3: 154.000.
4: So viele Quadratmeter ist das Gelände groß.
3: Unendlich.
4: Dosenbier.
3: Oh, und gar nichts.
4: Zahlt ihr für die Tickets.
1: Jawohl, nee, denn wir haben sie für euch.
0: Jawohl.
1: 0800 1068 666. Jetzt durchrufen und dann ab zum Hurricane.
0: Macht es mal so, wir hören eine Runde Aeroschmidt und zwar zusammen mit Youngblood. Oh, sexy, wieder oben
1: das
0: ohne.
1: Ist cool.
0: My Only Angel, 843, Rock Antenne Hamburg hier, Moinsen.

0: Eddie Money, das ist der letzte Strohhalm, an dem ich mich hier festklammern kann. Ich bin wirklich verzweifelt. Ich hoffe, euch geht's besser als mir.
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0: Mal gucken, ob mir jemand helfen kann. Ich gehe hier mal ran. Hallo, ich bin verzweifelt, denn nichts reimt sich auf Hosentier.
2: Auf Hosentier? Ja. Ach du Scheiße, fällt mir auch gerade nichts ein.
3: Hosentier?
2: Ja, bitte.
3: Dosenbier.
0: Ja!
3: Langsam kenne ich dich. Ja.
0: Wer ist denn dran da eigentlich?
2: Oh, Billy aus Altengamme.
0: Ja, und du trinkst natürlich nur Champagner aus Kristallen.
2: Auf gar keinen
0: Fall. Ja, nee? Trinkst du auch Hosentier, Dosenbier?
2: War sowas von gerne tatsächlich.
0: Ja, okay. Schön. Dann merkt ihr bitte diesen Reim fürs nächste Mal.
2: Ja, ich werde dran denken.
0: Ja, gut. Denk auch am Festival an uns, denn wir sind ja quasi ab sofort deine höchstpersönlichen Sponsoren.
3: Richtig, denn wir schicken dich hin. Du machst 3 Tage Hurricane Festival mit einer Begleitung. Ganz, ganz viel Spaß.
2: Mega, mega, mega. Vielen lieben Dank.
3: Ja, wer darf denn mit?
0: Gerne.
2: Meine beste Freundin.
3: Ja. Perfekt.
0: Und es wäre schön, wenn ihr bitte beide ein T-Shirt tragt mit unserem Konterfei drauf und dann steht da bitte sponsort bei Schmidt und Lilly. Ja?
3: Und hinten steht bei der einen Hosen und auf der anderen Bier.
0: Ja, bitte.
2: Dann streiten wir uns aber darum, bei wem das Bier draufsteht.
0: Das ist egal. Das
3: macht
0: nicht.
3: Ihr im Schlamm.
0: Hauptsache, ihr habt
3: aus.
0: Diese T-Shirts an. Okay, toll. Viel Spaß auf dem Festival.
2: Ja, super. Vielen lieben Dank.
0: Sehr gerne. Und auch wenn die Eishockey-WM für uns vorbei ist, wir gehen trotzdem jetzt noch mal kurz in den Winter. Hier sind die Guano Apes. Los. Of the Box. 8:52 Rock Antenne Hamburg hier, die nächsten Tickets um kurz.

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4: Ich bin Sophie Gareis, es ist 9 Uhr, guten Morgen. Der Vorstandsvorsitzende der Hamburger Hochbahn, Robert Henrich, ist von seinen Tätigkeiten freigestellt worden. Er ist bis zum regulären Auslaufen seines Vertrags am Jahresende von allen Aufgaben entbunden, heißt es vom Unternehmen. Gründe wurden nicht genannt. Verkehrssenator Tjax lobte Henrich dafür, die Hamburger Hochbahn mit großem Einsatz geführt und wichtige Entwicklungen vorangetrieben zu haben. Die Bundesregierung plant härtere Maßnahmen gegen Menschenhandel hier in Deutschland. Das Kabinett berät heute über einen Gesetzentwurf, der nicht nur die Täter ins Visier nimmt, die andere Menschen mit falschen Versprechungen in die Zwangsarbeit locken. Auch Kunden, die so eine Arbeit in Anspruch nehmen sollen, belangt werden. Also zum Beispiel private Bauherren, Schlachthofbetreiber oder auch die Kundinnen von Nagelstudios. Unsere deutsche Fußballnationalelf startet heute in die Vorbereitung für die Weltmeisterschaft. Im Stammquartier in Herzogenaurach versammelt Bundestrainer Nagelsmann seinen Kader. Heute gibt's erstmal ein Teammeeting und Werbeaufnahmen. Das erste Training steht dann morgen an. Die WM in den USA, Mexiko und Kanada startet am 11. Juni.
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5: Schauen wir mal, was Lilly ausgegraben hat. Ein Schatz für uns.
6: Wir haben Touren, die sich ankündigen. Aha. Und zwar kommen The Rasmus nach Deutschland 2027. Im Januar ist es soweit mit ihrem Album Weirdo. Außerdem, und zwar noch diesen Herbst, kommen Avatar. Die schwedische Modern Metal Band kommt im Dezember nach Oberhausen, Ulm und Frankfurt. Für beide Tourneen ist der Vorverkauf schon am Laufen.
5: Und die Sonne kommt überall hin. Yippee-ey, es ist wirklich Sommer drin.
6: Bis in die letzten Lücken, das bei aktuell 14 Grad gemessen am Elbe-Einkaufszentrum in Ostdorf. 13 Grad sind es momentan in Itzehoe, 14 Grad bei euch in Lüneburg. 21 werden es heute, also sehr, sehr angenehme Temperatur, um nebenbei auch noch irgendwas zu machen, wie zum Beispiel spazieren oder atmen. Das war gestern schon ein bisschen anstrengend. Morgen 22 Grad und Freitag dann wieder 28.
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5: Leute, wir hatten ja hier schon viele Verkehrsmeldungen. Ich meine, 20 Jahre Radio, aber das ist mir noch nicht untergekommen. Auf der A7 Hamburg Richtung Hannover zwischen Evendorf und Bisbingen in beiden Richtungen eine sehr gefährliche Fahrbedingung, weil Wasser auf der Straße von der Feldberegnung. Also hat ein Bauer das zu gut gemeint. Wir brauchen mehr Druck auf den Schlauch, Leute. Und jetzt ist die ganze Autobahn nass. Meine Güte. Ich hoffe, das fordert da gleich mal einer auf. Und dann geht's wieder weiter auf der A1 Lübeck Richtung Hamburg zwischen Oehlendorf und Norderelbbrücke. 6 Kilometer stockender Verkehr. Andere Seite Maschener Kreuz, Norderelbbrücke, 8 Kilometer. A7 Richtung Norden sind 7 Kilometer vom Elbtunnel ab Heimfeld. Und Richtung Süden ab Dreieck Nordwest bis Waldershof auch 7 Kilometer. Das ohne Feldberegnung. Dann haben wir die A24 Berlin Richtung Hamburg zwischen Kreuz Ost und Horn, 3 Kilometer. Stockend und A25, 3 Kilometer zwischen Nettelnburg und Allermöhe. Ein Blitzerchen nehmen wir noch mit und zwar auf dem Lockstedter Steindamm stadteinwärts, kurz hinterm Edmund-Siemers-Platz. Habt ihr noch mehr? Dann gibt's mal durch auf der 0800 106 8666. Dankeschön, gute Fahrt.
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5: Ja, während ich mich für die Red Hot Chili Peppers entschieden habe, hat Lilly gerufen, ich will King Kong, ich will King Kong. Und dann habe ich gesagt, was, die All-American Rejects mit King Kong? Den Song kenne ich gar nicht. Aber wir werden ihn gleich kennenlernen, denn Robert hat ihn ausgewählt und noch viele andere Songs. Bis gleich, viel Spaß.
6: Bis gleich.
5: 6 Songs am Stück.
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1: Ach, das war schön, Lilly. Und ja, dieser ja, King Kong von coole, The All-American
2: cooler
1: Rejects
2: Track, oder?
1: Hat mir gut gefallen. Ja,
2: ja. Auch.
1: Gleich haben wir noch ein paar coole Songs.
0: 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Und das gibt's gleich für euch.
1: Dieses Gerät, was wir uns alle ins Auto einbauen wollen, Beckman Turner Overdrive. Und dann von 0 auf 100 in 1,3 Sekunden. Was hast du denn noch?
3: Ich hätte noch Creed.
1: My Sacrifice, alles gleich, kurz nach halb 10.
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8: Es ist wunderschön draußen. Die Sonne scheint ganz, ganz schön dazu. Sind es jetzt mittlerweile 15 Grad gemessen in Hamburg, in der Innenstadt am Hauptbahnhof. 15 Grad sind es in Oppen und 14 Grad momentan in Bad Oldesloe. 21 maximal. Das ist doch herrlich. Kommt ein bisschen Wind nachher dazu. Also da könntet ihr euch drauf einstellen. Aber ansonsten alles toll. Morgen 22, Freitag wieder 28 Grad.
7: Krass.
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7: Krass, auf der A1 Lübeck Richtung Hamburg, zwischen Bischofsstadt und Norderelbbrücke 5 Kilometer stockender Verkehr. Andere Seite, Maschener Kreuz, Norderelbbrücke 7 Kilometer. A7 Hannover, Hamburg, da ist ein bisschen weniger geworden. Nur noch 5 Kilometer zwischen Hausbruch und Elbtunnel. Auf der anderen Seite war ja auch voll, das scheint sich ganz aufgelöst zu haben. Toll. Dann haben wir die A24 Berlin Richtung Hamburg, zwischen Jernfeld und Horner Kreisel auch nur noch 2 Kilometer und 3 Kilometer weiterhin zwischen Nettelnburg und Allermöhe auf der A25. Auf der Nordkanalstraße stadtauswärts, Höhe A und O Hostel, steht ein Blitzer und Lokschieder Steindamm stadteinwärts, kurz hinterm Edmund-Siemers-Platz. Und wenn ihr noch mehr gesehen habt, immer her damit, 0800 106 866.
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0: 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Ich hatte heute Morgen oder heute Nacht einen sehr, wie soll man sagen, verschlierten Traum.
1: Aha.
0: Ja, ich träumte von Flurryfeen und dann dachte ich so, Flurryfeen, was soll das sein? Im Traum. Dann habe ich mir so die Augen gerieben und dann konnte ich klar sehen, es waren gar keine Flurryfeen, es war Hurricane.
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0: Und da wollen wir euch hinschicken zum Hurricane Festival nach Schesel,
1: ja,
0: und hört mal,
1: unbedingt,
0: was da abgeht.

0: großartige Bands sind ja dieses Jahr am Start. Wirklich, ein geiler Sound wird euch erwarten. Und ihr mittendrin vor den Bühnen wisst ihr wahrscheinlich gar nicht, wo ihr hingehen sollt. Was guckt ihr zuerst? Guckt ihr Youngblood? Guckt ihr Papa Roach? Guckt ihr The Offspring? Oder
1: also die Auswahl ist riesig.
0: Ganz geilen Bands, ja. Riesige Auswahl. Warum heißt das Hurricane eigentlich Hurricane? Passt dieser Name gut zu diesem Festival? Wir haben das mal überprüft.
2: Ja, immer viel Wirbel auf dem Hurricane Festival. Vor knapp 20 Jahren zum Beispiel um David Bowie. Der hatte in Scheeße mit schweren gesundheitlichen Problemen auf der Bühne zu kämpfen. Und Rockantenne Hamburg-Hörer Heinz aus Trittau ist 2004 live dabei gewesen.
3: Wir haben uns eigentlich nur gewundert, warum er nicht mehr abgezappelt hat, sondern sich nur noch am Mikroständer festgehalten hat. Diagnose Herzinfarkt. Ich kann nur sagen, er ist der Größte und wird er immer bleiben.
2: Bis zu seinem Tod 2016 ist das der allerletzte große Auftritt von David Bowie geblieben. Manchmal ist es auf dem Hurricane Festival wie in einem Actionfilm mit Top-Besetzung. Tim aus Farmsen kennt jetzt den John Wick-Darsteller persönlich. Naja, ein bisschen.
4: Mir ist auf dem Hurricane mal Keanu Reeves entgegengekommen. Cooler Typ.
2: Und Felix von der Uhlenhorst hat 2016 erlebt, was auf dem Hurricane passiert, wenn es mal regnet. Also schon etwas doller regnet.
5: Da sind die Leute mit ihren Luftmatratzen auf den Wassermassen geschwommen und haben natürlich weiter gesoffen.
2: Oh, das Problem mit den Wassermassen haben sie mittlerweile zum Glück in den Griff gekriegt. Kollege Alex Heger hatte vor 2 Jahren dafür ein anderes Problem.
6: Meine Socken, die waren ursprünglich mal weiß. Glaube ich jedenfalls, es ist staubig wie Sau. Aber vor allem das Stichwort trocken.
2: Also ihr merkt, auf dem Hurricane Festival, da geht wirklich alles. Trocken, nass, heiß, kalt. Hauptsache ihr habt Spaß drüben in Scheeße.
0: Hauptsache ihr seid dabei. Eine Nummer kriegt ihr von uns.
1: 0800 106 8666 jetzt durchrufen und dann richtig abrocken.
0: Jawohl, Kiss hier, I was made for loving you. Wir hören uns gleich wieder 9:45. Aber es ist schönen guten Morgen, Rockantenne Hamburg hier mit dem

0: bin irgendwie hängen geblieben bei Show, Now Show Them Titties. Blood on Gang war das. Hast du schon mal blank gezogen auf dem Festival? Auf ist nicht so dein Ding,
1: auf
0: oder?
1: Auf dem Festival noch nicht.
0: Wie, wo hast du denn blank gezogen?
1: Du, hier und da.
0: Ach,
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0: Ich würde ja nicht blank ziehen jemals, weil
1: nee, würde ich auch nicht empfehlen.
0: Leute hätten Angst wahrscheinlich. Gib mir mal ans Telefon, wer ist dran? Guten Morgen.
3: Moin, ich bin's Britta. Ich würde gerne die Tickets für das Festival haben.
0: Ja, das welches Festival nochmal?
3: In Schesel.
0: Ja, wie heißt es nochmal?
3: Hurricane.
0: Ah, jetzt hast du es, Britta. Ich hätte dich so lange weiter gequält, weißt du, das, bis du gegoogelt hättest. Ja, scheißegal, man muss doch wissen, wo man hin will. Hast du überhaupt mal geguckt, was da für ein Line-Up ist?
3: Nee,
0: ja, das
3: ich
0: wird
3: nicht.
0: Jetzt, Britta, das wird jetzt aber Zeit, denn ab sofort hast du...
1: Zwei Tickets fürs Hurricane 2026, in 3,5 Wochen geht's los. Viel Spaß.
0: Ja.
3: Danke.
0: Bitteschön.
1: Bitte
0: gerne. Und nicht Roberto Blanco verpassen. Hier kommt Papa Roach, die übrigens auch da sind mit Last Resort. Schönen guten Morgen. Cool.

0: Papa Roach waren das. Gleich gibt's die Dire Straits. Ja, macht gute Laune, aber gibt's erst in 4 Minuten.
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14: Ich bin Juliette Marischka. Es ist 10 Uhr. Guten Tag.

0: Nach einem Messerstich ist ein Mann in Hamburg jetzt im Krankenhaus gestorben. Zuvor hatte ein 36-Jähriger in der Nacht den Notruf alarmiert wegen einer verletzten Person in einer Wohnung im Hamburger Stadtteil Ostdorf. Die Polizei fand daraufhin den Schwerverletzten und reanimierte ihn zunächst. Der 36-jährige Anrufer wurde vorläufig festgenommen. Die Polizei ermittelt jetzt zu den Hintergründen. Die Bundesregierung will den Wohnungsbau vorantreiben. Das Kabinett stimmt heute über eine Gesetzesänderung nach, die vor allem die ganzen Genehmigungsprozesse beschleunigen soll. Wenn es zum Beispiel irgendwo besonders knapp mit Wohnraum ist, dann soll der Bau von neuen Wohnungen Vorrang haben, auch zum Beispiel vor Denkmal- und Naturschutz. Und wenn Hauseigentümer ihre Immobilien verfallen lassen, soll es künftig leichter werden, sie notfalls zu enteignen. In Deutschland gibt es immer mehr Superreiche. Inzwischen besitzen etwa 5000 Menschen bei uns mehr als 100 Millionen Dollar. Das sind gut 1000 Superreiche mehr als noch vor einem Jahr. Das zeigen Berechnungen der Unternehmensberatung BCG. Demnach haben die Superreichen ihr Geld vor allem durch Gewinne an den Börsen verdient.
1: Das Rockantenne Hamburg Wetter, das gibt's jetzt von Lilly.
2: Bitteschön. Das ist richtig sonnig draußen. Wir sind jetzt schon bei 16 Grad angekommen. In der Hamburger Innenstadt 15 Deutschen Stade, 14 in der Münster, 21 sind drin. Wird später ein bisschen windig, aber das stört uns auch gar nicht bei der herrlichen Sonne. Viel Spaß im Freien.
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1: So, wenn du jetzt heute bei der Sonne unterwegs bist, ne, mit einem Bart, dann hast du ja ein Freibad, ist mir gerade aufgefallen.
2: Das ist richtig, ja.
1: So, gucken wir mal auf die Straßen. Da ist noch ein bisschen was los. A1 in Überrichtung Hamburg zwischen Bischwil und Norderelbbrücke 5 Kilometer stockend. Gegenrichtung 7 Kilometer ab Maschener Kreuz bis Norderelbbrücke. A7 Hannover Richtung Hamburg zwischen Hausbruch und Elbtunnel 5 Kilometer. Dann die A7 Flensburg-Hamburg zwischen Dreieck Nordwest und Volkspark 2 Kilometer und 3 Kilometer auf der A25 zwischen Nettelnburg und Allermöhe. Blitzer stehen. Bergedorfer Straße in Bergedorf, steinwärts, 300 Meter hinter der Hemm-Tankstelle. Und die A1 Hamburg Richtung Bremen in der Abfahrt Stillhorn haben sie auch wieder einen aufgestellt. Wenn ihr noch mehr gesehen habt, 0800 106 8 666. Dankeschön, gute Fahrt.
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4: Hallo, kurz nach 10, neuer Rockblock am Mittwoch. Ihr seid am Start, wir auch. Und heute gibt's gleich von uns eine kleine Reise quer durch verschiedene Rockwelten. Europe mit Carrie für alle, die die großen 80er-Melodien feiern. Dazu die Hives mit Walk, Idiot, Walk. Schön kantig, schön treibend. Und los geht's mit einer Nummer, die mir immer gute Laune macht. Hoffe euch auch. Hier sind die Dire Straits mit Walk of Life.

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0: Nazareth mit This Flight Tonight. Der Song war damals in den 70ern besonders in Europa richtig groß und ist seitdem fester Bestandteil jeder Classic Rock Playlist. Und wir bleiben im Gitarrenmodus. Gleich wird's frech mit The Offspring. Why don't you get a job? Außerdem in Lauerstellung. Die Gunners, welcome to the jungle. Gleiche für euch auf Rockantenne Hamburg.
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Viertel vor elf und damit zum Album der Woche. Erik Grönwald, das ist vielleicht nicht der bekannteste Name im Rock, aber seine Laufbahn kann sich sehen.

Lassen. Castingshow-Sieg 2009 in Schweden, Jahre als Frontmann von Heat, später am Mikro bei Skid Row, bis gesundheitliche Probleme ihn ausbremsen. Jetzt ist Erik zurück, gesund und mit voller Power. Sein Soloalbum Bad Bones ist unser Album der Woche und da liefert er uns melodischen Hard- und Classic Rock mit der ordentlichen Portion Hair Metal Vibes. Macht euch selbst mal ein Bild davon. Hier ist Erik Grönwall mit Born to Break.

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1: Ich bin Juliette Marischka, es ist 11 Uhr, guten Tag. Wer zum Hamburger Olympiareferendum noch seine Stimme per Briefwahl abgeben will, der muss sich beeilen, denn die Frist endet heute. Wer seine Stimme also per Post abgeben möchte, der sollte die Unterlagen am besten direkt bei den zuständigen Stellen einreichen. Wer will, kann aber auch direkt am kommenden Sonntag zwischen 8 und 18 Uhr in einer der 178 Abstimmungsstellen wählen. Beteiligen dürfen sich deutsche Staatsbürger ab 16 Jahren, die seit mindestens 3 Monaten in Hamburg wohnen. Nach Drohungen aus Moskau haben Deutschland und die EU die russischen Botschafter einbestellt. Denn Russland hat mit neuen schweren Attacken in der Ukraine gedroht, sogar mit Massenvernichtungswaffen, und hat auch ausländische Staatsbürger und Diplomaten aufgerufen, Kiew zu verlassen. Das sei eine inakzeptable Eskalation, heißt es aus Berlin und Brüssel. Eine internationale Studie hat jetzt zum ersten Mal genau analysiert, welche Produkte unsere Meere und Gewässer am meisten vermüllen. Die 3 größten Verschmutzer weltweit sind tatsächlich unsere Einwegprodukte aus dem Alltag. Lebensmittelverpackungen, Plastikflaschen und Plastikdeckel und Plastiktüten. Mit diesem Ergebnis könnte man nun konkretere Maßnahmen ergreifen, heißt es. Zum Beispiel Mehrwegsysteme einführen oder auch Plastiktüten in noch mehr Ländern verbieten.
2: Danke, Juliette. Rockantenne Hamburg, Wetter, es ist doch einfach schön. Es ist genauso sonnig wie gestern, nur ein bisschen angenehmer mit den Temperaturen. 16 Grad haben wir am Stadion Roten Baum, 17 schon in Harburg und Lüneburg. Und das geht auf 21 Grad rauf heute. Am Nachmittag wird es dann ein bisschen windiger, also Mütze festhalten. Ansonsten alles okay.
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2: Vorsicht bitte, auf der A7 Hamburg-Hannover in beide Richtungen besteht Gefahr durch Personen auf der Fahrbahn zwischen Dorfmark und Bad Fallingbostel. Ich wiederhole, es sind Personen auf der Fahrbahn auf der A7 Hamburg-Hannover zwischen Dorfmark und Bad Fallingbostel. Die Gefahr besteht in beide Richtungen. Auf der Strecke sowieso was los. Wir haben nämlich zwischen Schneverdingen und Bispingen auch Fahrzeugteile auf der linken Spur und Richtung Hamburg zwischen Dorfmark und Soltau Ost auch nochmal 8 Kilometer Stau im Baustellenbereich. Dazu A1 Bremen Richtung Hamburg zwischen Harburg und der Norderelbbrücke 5 Kilometer stockender Verkehr und nochmal A7, diesmal Flensburg Richtung Hamburg zwischen dem Dreieck Nordwest und Stellingen 2 Kilometer stockender Verkehr. Kommt gut an!
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3: Hallo und wir gehen zusammen in die nächste Rockrunde. Euch erwartet gleich die brandneue Single von Muse, Cryogen. Das ist moderner, düsterer Rock mit ordentlich Druck. Außerdem ein Song, der seit Jahrzehnten nach offener Straße und Freiheit klingt, nämlich American Girl von Tom Petty and the Heartbreakers. Und wir starten mit einer Hymne, die viele von euch sofort mitsingen können. Hier sind die Toten Hosen mit Altes Fieber.

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1: Noch mehr Musik und gleich modernen Rock für alle, die das Gefühl kennen, ihre Energie an die Falschen zu verlieren. Die Ford, Wasting My Time. Und Achtung, Classic Rock Dampfhammer. Jethro Tull und Locomotive Breath. Gleich für euch auf Rockantenne Hamburg.
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0: Ich rede nicht von der Kelly Family, sondern eher von AC/DC, Oasis oder den Kings of Leon. Bei manchen steckt die Familie schon im Namen, zum Beispiel bei der Allman Brothers Band. Die Truppe rund um Dwayne und Greg Allman gilt lange als feste Größe im Southern Rock. Eigentlich ist Dwayne als Gitarrist und Greg als Sänger bekannt. Vom Gitarrespielen ist aber auch Greg begeistert.
1: Ich erinnere mich an das erste Mal, dass ich eine Gitarre in der Hand gehalten habe. Irgendetwas hat sich in meinem Gehirn verändert. Plötzlich war ich wie in einer Art Trance. Meine Mutter hat sich große Sorgen um mich und meinen Bruder gemacht. Wir haben nichts gegessen, wir haben nicht geschlafen und mit Frauen sind wir auch nicht ausgegangen. Alles, was wir gemacht haben, war Gitarre spielen.
0: Naja, das mit den Frauen, das hat sich später dann doch geändert. Ganze 7 Mal war Greg verheiratet, einmal davon sogar mit Pop-Ikone Cher. Heute jährt sich sein Todestag zum 9. Mal, aber egal ob Gitarre oder Gesang, Greg Allman ist und bleibt einfach eine Legende in der Rockwelt. Deswegen muss ich jetzt gar nicht mehr Worte verlieren. Hier ist die Allman Brothers Band mit Midnight Rider im besten Rock Nonstop auf Rockantenne Hamburg.

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18: Ich bin Juliette Marischka. Es ist 12 Uhr. Guten Tag. Der Vorstandsvorsitzende der Hamburger Hochbahn, Robert Henrich, ist von seinen Tätigkeiten freigestellt worden. Sein Vertrag läuft eigentlich Ende des Jahres aus, aber schon jetzt sei er von allen Aufgaben entbunden, heißt es. Gründe wurden nicht genannt. Henrich selbst sagt, es sei ihm nicht leicht gefallen, den Vertrag nicht zu verlängern. Verkehrssenator Tjarx lobte ihn dafür, die Hamburger Hochbahn mit großem Einsatz geführt und wichtige Entwicklungen vorangetrieben zu haben. Das war vorauszusehen. Der Iran-Krieg mit den hohen Energiepreisen bremst die deutsche Wirtschaft aus. Ein spürbarer Aufschwung ist erstmal nicht in Sicht. Das sagen die sogenannten Wirtschaftsweisen. In der Prognose für dieses Jahr erwarten die Sachverständigen nur noch ein Mini-Wachstum von 0,5%. Ähnlich wie die Bundesregierung. Für nächstes Jahr rechnen die Experten allerdings wieder mit etwas mehr Wachstum, unter anderem wegen der Milliardenausgaben für die Infrastruktur. Die ehemalige RAF-Terroristin Daniela Klette muss für 13 Jahre ins Gefängnis. Das Landgericht Verden in Niedersachsen

0: die inzwischen 67-Jährige wegen besonders schweren Raubs in 6 Fällen schuldig gesprochen. Fast 3 Millionen Euro hatten Klette und ihre beiden Komplizen bei den Überfällen auf Supermärkte und Geldtransporte erbeutet. Sie lebten nach Auflösung der RAF mehr als 30 Jahre mit diesem Geld im Untergrund. Von den beiden Mittätern fehlt bisher jede Spur.
1: Danke, Juliette. Rockantenne Hamburg, Wetter, damit geht's weiter. Ist einfach schön heute, denn es ist genauso sonnig wie gestern, nur ein bisschen angenehmer von den Temperaturen her. 18 Grad am Stadion Rotenbaum, 17 in Harburg, 18 wieder in Lüneburg und 21 Grad werden das heute noch. In den nächsten Stunden kann es ein bisschen windig werden, aber das ist auch schon der größte Wermutstropfen an einfach, ansonsten ist einfach ein schöner Tag.
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1: Es dauert ein bisschen länger auf der A1 Lübeck Richtung Hamburg zwischen Billstedt und der Norderelbbrücke. 4 Kilometer stockender Verkehr werden mir angezeigt. Und in der Gegenrichtung zwischen Stillhorn und der Norderelbbrücke gibt es nochmal 2 Kilometer stockenden Verkehr. Rüber zur A7 Flensburg Richtung Hamburg zwischen dem Dreieck Nordwest und dem Elbtunnel 6 Kilometer stockender Verkehr. Und das war's. Gute Fahrt, kommt gut an.
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3: Ja, hallo, Mittwoch. Wir bleiben zusammen im Rockmodus. Euch erwartet gleich ein schönes Paket aus verschiedenen Ecken. Gleich mit dabei Lordi mit Hard Rock Hallelujah für alle, die es theatralisch und fett mögen. Dann Warlock mit Für immer für den Gänsehautmoment zwischendurch. Und wir eröffnen die Stunde mit einem ganz großen 80er-Klassiker. Hier ist Billy Idol mit Rebel Yell. Yeah.

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Die Sex Pistols mit God Save the Queen, einer der größten Punk-Aufreger aller Zeiten. Genau heute vor 49 Jahren kam der Song raus und hat die britische Gesellschaft ordentlich durchgerüttelt. So, und gleich wird's ein wenig emotional.

0: Unter anderem mit Melissa Etheridge, Like the Way I Do, gleiche für euch auf Rockantenne Hamburg.
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vor eins und damit ist es wieder Zeit für einen frischen Hamburg-Tipp. Der Frühjahrsputz, der lohnt sich heute doppelt, denn in der Superbude St. Pauli wird nachher nicht weggeworfen, sondern getauscht. Beim Tauschmarkt könnt ihr alte Schätze loswerden und neue Lieblingsstücke finden. Von Klamotten über Vinyl bis zu Omis legendäre Designerlampe, da ist alles erlaubt, solange es nicht komplett Ramsch ist. Das Motto, bring 5, nimm 5, wobei kleine Ausnahmen offenbar mit einem Augenzwinkern durchgehen. Dazu gibt's kalte Drinks, Musik und gemütliche Wohnzimmer-Vibes mitten in der Schanze. Los geht's heute um 18 Uhr, der Eintritt ist kostenlos, anmelden müsst ihr euch aber vorher online. Die Superbude erreicht ihr easy mit der U3 bis Feldstraße und dann ist es nur noch ein kurzer Spaziergang. Viel Spaß!

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17: Ich bin Arno Siegemund, es ist 13 Uhr. Guten Tag. Nach dem spektakulären Aufbruch von mehr als 600 Haspa-Bankschließfächern in Norderstedt gibt es kein Extrageld für die Betroffenen. Das hat das Hanseatische Oberlandesgericht entschieden. Die Richter sagen, die Sicherung des Tresorraums sei okay gewesen und entsprach dem Standard. Der Bau von neuen Wohnungen soll künftig Vorrang haben vor Denkmal- und Naturschutz. Das hat das Bundeskabinett beschlossen. Dadurch sollen Genehmigungsverfahren verkürzt werden und es soll schneller gehen, Wohnungen zu bauen. Außerdem sollen Kommunen besser gegen sogenannte Schrottimmobilien vorgehen können. Wenn Eigentümer ihre Häuser absichtlich verfallen lassen, können sie notfalls leichter enteignet werden. Europapolitikerinnen, die in der Babypause sind, dürfen ihr Stimmrecht im Parlament vorübergehend an andere Abgeordnete übertragen. Die EU-Mitgliedstaaten haben jetzt dafür grünes Licht gegeben. Bisher mussten sie

0: ihre Stimme persönlich abgeben und konnten das als frischgebackene Mütter eben oft nicht. Für Väter gilt diese Regelung allerdings nicht. Und auch im Deutschen Bundestag ist so eine Stimmrechtsübertragung bisher nicht vorgesehen.
1: Danke, Arno. Rockantenne Hamburg-Wetter. Ich habe heute einfach schöne Nachrichten. Es ist genauso sonnig wie gestern. Bisschen angenehmer von den Temperaturen allerdings. Wir haben 19 Grad am Stadion Roten Baum, 20 schon in Harburg und Lüneburg, 21 Grad sind heute Höchsttemperatur. In den nächsten Stunden kann es ein bisschen windig werden, also vielleicht die Mütze festhalten. Ansonsten einfach rundum schön.
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1: Aufgepasst bitte auf der A1 Hamburg Richtung Lübeck zwischen Morfleth und Billstedt. Hier ist die rechte Spur wegen einem Unfall gesperrt. Die Polizei ist aber schon vor Ort. Dazu dauert es länger auf der A1 Lübeck Richtung Hamburg zwischen Billstedt und der Norderelbbrücke. 4 Kilometer stockend und in der Gegenrichtung zwischen Stillhorn und der Norderelbbrücke 2 Kilometer stockend. Nochmal kurz rüber zur A7, Flensburg Richtung Hamburg. Zwischen dem Dreieck Nordwest und dem Elbtunnel gibt es 6 Kilometer stockenden Verkehr. Kommt gut an.
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Meldung von den Straßen. Aufgepasst auf der A24 Hamburg Richtung Berlin. Zwischen Horn und Jenfeld Gefahr durch einen Fahrradfahrer auf der Fahrbahn. Ich wiederhole, A24 Hamburg Richtung Berlin. Zwischen Horn und Jenfeld ein Fahrradfahrer auf der Fahrbahn. Fahrt dort bitte extrem vorsichtig. Und zurück zu den Ramones.

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11: Ich bin Arno Siegemund, es ist 14 Uhr, guten Tag. Hamburg muss in den nächsten Jahren mit deutlich geringeren Steuereinnahmen rechnen als noch im Herbst erwartet. Demnach summieren sich die Mindereinnahmen bis 2030 auf rund 1,4 Milliarden Euro, davon 125 Millionen schon in diesem Jahr. Hauptgrund sind höhere Zahlungen Hamburgs im Länderfinanzausgleich, Steuerrechtsänderungen und eine schwächere Konjunktur. Im Sommer fallen keine Lufthansa-Flüge aus, das verspricht die Fluggesellschaft. Es sei genug Treibstoff da, heißt es. Die Flughäfen in Frankfurt, München, Zürich, Wien, Brüssel und Rom seien gut versorgt. Falls Lieferungen ausfallen, werde Treibstoff aus den USA und Afrika importiert, heißt es bei der Lufthansa. Europäische Raffinerien produzieren außerdem extra viel Kerosin. Die frühere RAF-Terroristin Daniela Klette ist wegen Raubüberfällen zu 13 Jahren Gefängnis verurteilt worden. Das Landgericht in Verden in Niedersachsen sprach sie des besonders schweren Raubes in 6 Fällen schuldig. Von ihren beiden mutmaßlichen Komplizen Burkhard Garwig und Ernst Volker Straub fehlt weiterhin jede Spur.
12: Danke, Arno. Wir schauen rauf aufs Rockantenne Hamburg Wetter und es ist einfach schön. Genauso sonnig wie gestern, nur mit ein bisschen Wind in den nächsten Stunden, aber echt warm und das in einer angenehmeren Art und Weise als gestern. Wir haben nämlich 21 Grad am Volkspark, 21 auch schon in Wandsbek und 21 in Farmsen-Berne. Das ist heute Höchsttemperatur.
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12: Aufgepasst bitte auf der A7 Hamburg Richtung Flensburg. Im Elbtunnel besteht Gefahr durch einen Liegenbleiber. Die Straße ist da gerade auf 2 Spuren verengt. Außerdem dauert es ein bisschen länger auf der A1 Lübeck Richtung Hamburg zwischen Billstedt und der Norderelbbrücke. 2 Kilometer stockender Verkehr. Und auf der A7 Flensburg Richtung Hamburg zwischen dem Dreieck Nordwest und Bahrenfeld. 4 Kilometer stockender Verkehr. Kommt gut an.
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0: Mother auf Rockantenne Hamburg, der beste Rock nonstop. Achtung Autofahrer, jetzt in beiden Richtungen auf der A23 Heide Hamburg. Fußgänger hier zwischen Elmshorn und Tornisch, bitte vorsichtig fahren dort A23, Fußgänger zwischen Elmshorn und Tornisch. Der beste Rock nonstop, gleich weiter mit Kid Rock. Um kurz nach drei im Home Run auf Rockantenne Hamburg.
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12: Ich bin Arno Siegemund, es ist 15 Uhr, guten Tag. In der Metropolregion Hamburg droht in den nächsten Jahren eine spürbare Lücke auf dem Arbeitsmarkt. Von knapp 2,3 Millionen sozialversicherungspflichtig Beschäftigten sind rund 560.000 älter als 55 Jahre und gehen entsprechend bald in Rente. Gleichzeitig gibt es nur etwa 212.000 Beschäftigte unter 25, so eine aktuelle Studie. Die Spritpreise in Deutschland gehen weiter leicht zurück. Laut ADAC verbilligte sich E10 innerhalb einer Woche um 2,7 Cent auf jetzt 1,98 pro Liter, Diesel sogar um 4,5 Cent auf 1,95 im Schnitt. Trotz Tankrabatt liegen beide Sorten damit aber immer noch gut 20 Cent über dem Niveau vor dem Irankrieg. Der ADAC kritisiert außerdem, die Mineralölkonzerne geben gesunkene Ölpreise zu langsam an die Kunden weiter, heißt es. Verfahren vor deutschen Verwaltungsgerichten sollen bald schneller gehen, das hat das Bundeskabinett entschieden. Einzelrichter sollen mehr Fälle übernehmen und Verfahren zu offensichtlich aussichtslosen Klagen erst nach einem Kostenvorschuss aufgenommen werden. Außerdem soll Widerspruch gegen Behörden bald auch per Mail möglich sein. Bundestag und Bundesrat müssen aber noch zustimmen.
13: Gleich herrliche Sommermusik von Kid Rock. Jetzt das Rockantenne Hamburg Sommerwetter. Schön, aber nicht mehr so heiß wie gestern. Aktuell 20 Grad am Rathausmarkt, 21 in Lüneburg und 19 Grad aktuell in Elmshorn. Dazu weiterhin viel Sonne, bisschen Wind dabei. Die Nacht dann wieder ein bisschen kühler, bei 8 Grad. Morgen ebenfalls meistens sonnig, der immerhin schon Donnerstag. Und dann bis 21 Grad.
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13: Achtung, Highway Stars weiterhin in beiden Richtungen auf der A23 Heide Hamburg. Fußgänger hier zwischen Elmshorn und Tornisch. Das sind die längsten Staus heute Nachmittag. A7 Richtung Süden vom Elbtunnel 5 Kilometer und dann noch nicht überstanden. Im weiteren Verlauf A7 in Richtung Hannover nochmal 3 Kilometer zwischen Heimfeld und Marmsdorf. Und in der Gegenrichtung, ja, überschaubar, A7 Richtung Norden rechnet hier mit 2 Kilometer zwischen Waltershof und Elbtunnel. Und Blitze habt ihr gemeldet aus Rahlstedt, Oldenfelder Stieg, beidseitig. Danke Wolfgang.

0: Das Bescheid sagen unter der 0800 1068 666. Habt eine gute und sichere Fahrt.
1: 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Mit Lalo.
0: Tja, was geht bei unserem FC St. Pauli? Ihr hört es gleich von unserem Backstage-Reporter Alex Heger.
2: Wechseln wir euch ein, Trainer. Ich bin bereit.
0: Gleich, vorher, wie versprochen, Sommerrock von Kid Rock.
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0: Ärzte der Toten Hosen, die Richtung, da kann ich mitsingen und das ist toll und das gefällt mir am besten.
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0: Der beste Rock Nonstop mit Foreigner. Rockantenne Hamburg hier, gleich mit ganz neuer Musik von Erik Grönwall. Jetzt
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0: In unserer Rock City ist ja gerade fußballfreie Zeit. Bis beim HSV im Volksparkstadion wieder Bundesliga-Fußball gespielt wird, dauert es 3 Monate. Und bei unserem FC St. Pauli, da schwebt ja noch immer die T-Frage, also die Trainerfrage im Raum, oder?
2: Ja, und da wissen wir, dass wir nichts wissen. Vor 10 Tagen bei der Medienrunde, da hat Alex Blessin angekündigt, dass er etwas Bedenkzeit für die Entscheidung braucht, ob er denn weitermacht.
3: In der Summe muss man für was brennen und muss man diese Energie dann haben, um was Neues anzufangen. Ja, das war jetzt einfach eine emotionsgeladene Saison, wo viel Energie gekostet hat. Und das jetzt einfach mal abzustreifen und zu sagen, okay, was ist jetzt gut gelaufen, was ist schlecht gelaufen. Und das richtig einzuordnen, wird jetzt einfach wichtig sein. Und dann mehr oder weniger irgendwann einen Schnitt zu machen und dann zu sagen, ja, wir gehen das Thema jetzt an. Und darum geht es jetzt einfach.
2: Ja, eigentlich sollte relativ fix nach 2-3 Tagen eine vergangene Woche schon eine Ansage gemacht worden sein. Aber wie man auch auf dem Bau sagt, ja, die Nummer zieht sich. Nur haben wir Mittwoch, dauert noch ein bisschen also.
0: Dafür gibt's aber an anderer Stelle, sagst du, harte Zahlen und Fakten.
2: Ja, vorhin erst, da wurden die neuen Marktwerte der Kiezkicker bekannt gegeben. Ich finde das wirklich ganz spannend, auf dem Portal transfermarkt.de. Gerade zur WM, wenn man sich das mal anschaut.

0: anschaut, die französische Nationalmannschaft zum Beispiel, die ist fast, Achtung, 1,5 Milliarden Euro wert. Da kommt der aktuelle Kiezkicker-Kader nicht ganz ran, denn bis auf einen einzigen Spieler haben alle an Marktwert verloren. Stürmer Cissé, der hat einen Plus von 200.000 Euro, ist jetzt eine knappe Million wert. Stürmer Kollege Antongi, der ist von 5 Millionen auf 3 gefallen.
1: Danke Alex, wenn du was Neues hast, dann jederzeit gerne hier. Ne?
0: Ich komme immer gerne rum.
1: Medienpartner vom FC St. Pauli, Rockantenne Hamburg hier. Und bei dem Mann, den wir jetzt hören, da geht im Fußballsprech der Marktwert garantiert steil nach oben, kann man sagen.
0: Ja, 100%.
1: Sein neues Album ist ein echter Rock-Volltreffer. Mal gucken, was die Schweden fußballerisch bei der WM drauf haben. Musikalisch auf jeden Fall ganz vorn dabei, Erik Grönwall. Unser Album der Woche, das heißt Bad Bones. Und ich habe heute einfach mal den Titeltrack raus.
0: Geile Nummer.
1: Geht gut rein. Neu auf Rockantenne Hamburg, Erik Grönwall.

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0: love Rock'n'Roll. Ihr auch? Dann seid ihr genau richtig. Herzlich willkommen, Rockantenne Hamburg hier mit dem besten Rock Nonstop und Joan Jett und den Blackhearts. Weiter geht's.
1: 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Und das gibt's gleich für euch.
0: Supertramp. Und ganz neue Musik von unseren Rolling Stones. Cooler Song, müsst ihr kennenlernen. In the Stars, gleich um kurz nach 3:30 hier auf Rockantenne Hamburg.
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0: 15.30 Uhr, 3:30.
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0: Achtung Autofahrer, jetzt auf der A7 in Richtung Norden, Hannover Richtung Hamburg. Zwischen Egesdorf und Galsdorf, da liegen Spanngurte. Hier staut sich das, A1 Lübeck Richtung Hamburg, 2 Kilometer ab Billstedt. Auf der A7 Richtung Süden, ein bisschen mehr, nämlich 5 Kilometer vorm Elbtunnel und in der Gegenrichtung etwa 2 Kilometer Stop and Go vom Elbtunnel A7 in Richtung Norden. Gute und sichere Fahrt, mit dem besten Rock nonstop. Und jetzt, wie versprochen,

0: Großartig, oder? Die Rolling Stones, neu auf Rockantenne Hamburg. Achtung Autofahrer, jetzt in beiden Richtungen, A25 Hamburg-Geesthacht zwischen Dreieck Südost und Allermöhe. Da sind Fußgänger unterwegs, bitte vorsichtig fahren, A25 zwischen Auffahrt Dreieck Südost und Allermöhe. Fußgänger.
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0: Der beste Rock Nonstop mit den Eros del Silencio hier auf Rockantenne Hamburg. Jetzt Classic Rock von Black Sabbath. Ich weiß nicht, ob ihr es mitbekommen habt, aber Ozzy Osbourne soll ja mittels Hologramm quasi wieder auferstehen und dann mittels KI tatsächlich mit uns, den Fans, interagieren. So richtig mit Ozzys Stimme und seinem ganz typischen Humor. Im Sommer soll es bereits soweit sein, dass der KI-Ozzy durch die USA und Großbritannien tourt. Ja, was meint ihr dazu?
1: Ja, ist sicherlich für eingefleischte Fans.

0: Sehr interessant. Habe ich selber jetzt noch nie gesehen, sowas. Ich würde mir sowas mal anschauen, ja.
1: Ich bin ja eigentlich ein absoluter Gegner von künstlicher Intelligenz. Eingeschränkt künstliche Intelligenz, sowas zum Beispiel, wenn man sowas vorhat, finde ich okay, weil ich eben halt Ossi eben halt so sehr mag und Black Sabbath. Ich finde das total super.
2: Wir sind gespannt, was da genau kommt. Jetzt kommt auf jeden Fall Ozzy, wie versprochen, der beste Rock nonstop mit Black Sabbath. Hier ist Iron Man auf Rockantenne Hamburg.

0: Manowar. Der beste Rock nonstop hier auf Rockantenne Hamburg. Und wie wär's denn gleich mal so mit 8 Minuten Led Zeppelin am Stück? Wir machen das. Rockantenne Hamburg hier gleich mit Kashmir. Um kurz nach 4 im Home Run.
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1: Ich bin Arno Siegemund, es ist 16 Uhr. Guten Tag. In Hamburg läuft der Countdown zum Olympia-Referendum. Am Sonntag entscheiden die Bürgerinnen und Bürger, ob sich die Hansestadt für Olympia bewerben soll oder nicht. Bereits 4 Tage vor der Abstimmung haben rund 474.000 Hamburgerinnen und Hamburger per Brief abgestimmt. Ein ähnlich hoher Wert wie beim Olympia-Referendum 2015. Die Bundesregierung will Hackerangriffe künftig mit einer aktiven Cyberabwehr bekämpfen. Das Bundesamt für Sicherheit in der Informationstechnik, die Bundespolizei und das BKA sollen neue Befugnisse bekommen, etwa Datenverkehr umzuleiten oder gefährliche IT-Systeme abzuschalten. Innenminister Dobrindt sagte, man wolle Angreifer stören und ihre Infrastruktur im Netz ausschalten können. Das Bundeskabinett hat eine Änderung des Baurechts beschlossen, um den Wohnungsbau zu beschleunigen. Im Kern zielt die Neufassung darauf ab, Planungsverfahren zu verkürzen und für die Öffentlichkeit transparenter zu machen. Außerdem sollen Kommunen mehr Möglichkeiten bekommen, gegen Eigentümer vorzugehen, die ihre Häuser verfallen lassen.
2: Gleich Classic-Rock-Perle von Led Zeppelin. Jetzt das Rockantenne Hamburg-Wetter. 20 Grad an der Tartenberger Schleuse, 20 in Lübeck und 18 Grad aktuell in Stade. Weiterhin viel Sonne, bisschen Wind dabei. In der Nacht bei 8 Grad, morgen ebenfalls am Donnerstag meistens sonnig und wieder so bis 21 Grad maximal.
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2: Hier kommt jetzt die Entwarnung für die A25 Hamburg-Geestacht. Keine Fußgänger mehr zwischen Auffahrt Dreieckstedt Ost und Allermöhe. Stop and Go A1 Lübeck in Richtung Hamburg vor der Norderelbbrücke 2 Kilometer, in der Gegenrichtung vor der Norderelbbrücke 3 Kilometer stockend. A7 Richtung Süden vor Bahrenfeld 4 Kilometer und in der Gegenrichtung A7 Richtung Norden vom Elbtunnel etwa 3 Kilometer Stop and Go. Und nicht so schnell, Blitze habt ihr gemeldet aus Hammerbrook, Nordkanalstraße stadtauswärts. Gute und sichere Fahrt, hier kommt jetzt die Musik. Um was für welche?
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2: Hier nehmen wir uns noch Zeit für die Mucke. Und wenn ein Song 8 Minuten 25 braucht, bis alles gesagt ist, dann nehmen wir uns diese Zeit. Jetzt wie versprochen, Let's Up.
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Classic Rock von der Steve Miller Band hier auf Rock Antenne Hamburg. Jetzt die Sex Pistols, God Save the Queen. Was war das damals für ein Drama, als die Jungs diesen Song rausgebracht haben? 1977. In Großbritannien landet er direkt auf der schwarzen Liste. Radio und Fernsehen spielen den Song nicht. Plattenläden verweigern den Verkauf und trotzdem steigt er sofort auf Platz 2 in den Singlecharts ein. Heute vor genau 49 Jahren haben sie den Song veröffentlicht. Hier sind jetzt die Sex Pistols auf Rockantenne Hamburg.

0: Der beste Rock nonstop mit In Excess.
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0: Fury in the Swamp. Und die Kaiser Chiefs. Gleich um kurz nach halb fünf. Im Homerun auf Rock Antenne Hamburg.
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0: 16:30 Uhr, halb fünf.
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0: Stop and Go heute Nachmittag, wenn ihr auf der A1 Lübeck in Richtung Hamburg unterwegs seid. 2 Kilometer zwischen Billstedt und Norderelbbrücke. In der Gegenrichtung auch 2 Kilometer zwischen Harburg und Norderelbbrücke. Die A7 in Richtung Süden hier vom Elbtunnel 4 Kilometer. In der Gegenrichtung A7 in Richtung Norden zwischen Hausbruch und Elbtunnel 3 Kilometer stockend. Und nicht so schnell, einen Blitzer habt ihr gemeldet aus Lockstedt. Lockstedter Steindamm steinwärts. Gut und sichere Fahrt mit dem besten Rock Nonstop. Und jetzt, wie versprochen, mit Fury in the Slaughterhouse im Home Run.

0: Der beste Rock nonstop mit Whitesnake. Rockantenne Hamburg hier. Und jetzt?
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0: Ein regnerischer, trister Tag 1985. Job weg, Scheidung. Man könnte sagen, alles scheiße. So geht's damals dem britischen Sänger Black. Der macht aus diesem Trauerspiel einen wunderschönen, melancholischen Popsong. Was als sarkastischer Frustsong startet, wird dann schnell zu einer Trosthymne der Popwelt. Aber so ein bisschen Trost, den kann man ja auch als Rocker gut gebrauchen. Im Jahr 2000 schnappt sich die deutsche Rockband Hyperchild Wonderful Life erstmal nur aus Spaß an der Freude, wie sie berichten.
2: Und hat unsere Auf Wiedersehen-Zigarette geraucht und Wolfgang, unser Pianist, hat angefangen, diese Melodie zu spielen. Wir haben uns alle totgelacht und plötzlich wurde es aber ernst, weil es uns allen sehr gut gefallen hat. Wir haben das weiter durchgezogen, haben Streicher arrangiert, haben Gastgeber das ganze Rockgiga gemacht, haben unseren Stempel draufgesetzt und schon war es soweit, dass wir gesagt haben, das ist unsere Hymne.
0: Für die Band war die Nummer der absolute Raketenstart. Blöd nur, dass die Rakete dann auch schnell wieder verglühte. Die Band löst sich nach nur einer Albumveröffentlichung auf. Was bleibt, ist die Solokarriere ihres Frontmanns Axel, der sich unter dem Namen Bosse wieder dem melancholischen Pop hingibt.
3: Das war die schönste Zeit.
0: Für euch jetzt aber Hyperchild mit ihrer Version von Wonderful Life auf Rockantenne Hamburg. 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

0: Nonstop mit Blink 182. Hier ist der Home Run Rockantenne Hamburg. Und hört mal gleich. Gibt's die White Stripes. Um kurz nach 5 hier auf Rockantenne Hamburg. 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
0: Ich bin Arno Siegemund, es ist 17 Uhr, guten Tag. Fast 5 Jahre nach dem spektakulären Aufbruch von mehr als 600 Bankschließfächern in Norderstedt können die bestohlenen Kunden der Hamburger Sparkasse nicht mit einer höheren Entschädigung rechnen. Das hanseatische Oberlandesgericht hat die Klage eines Kunden auf eine höhere Zahlung der Sparkasse abgewiesen. Bei der Sicherung des

0: Ressortraums habe es von Seiten der Bank keine Pflichtverletzung gegeben, so das Gericht. Eine 47 Jahre alte Frau hat im niederrheinischen Dienstlaken mit ihrem Wagen drei Kinder angefahren, von denen zwei dabei ums Leben gekommen sind. Es handele sich um zwei 12-jährige Jungen, die im Krankenhaus ihren schweren Verletzungen erlagen, teilten die Behörden mit. Das dritte Kind wurde leicht verletzt. Die Kinder waren auf Fahrrädern unterwegs, vermutlich auf dem Weg zur Schule. Die Autofahrerin war aus ungeklärter Ursache nach links von ihrer Fahrspur abgekommen. Immer mehr Menschen in Deutschland setzen auf Teilzeit. Fast jeder Dritte arbeitet inzwischen weniger Stunden, sagt das Statistische Bundesamt. Besonders Familien mit kleineren Kindern nutzen das Teilzeitmodell. Dabei gibt es aber Unterschiede zwischen den Geschlechtern. Während letztes Jahr jede zweite Frau in Teilzeit gearbeitet hat, war es bei den Männern nur jeder siebte.
1: Gleich The White Stripes, jetzt das Rockantenne Hamburg Feierabendwetter mit 20 Grad am Barmbeker Bahnhof, 20 Grad in Soltau und 19 Grad in Neumünster. Weiterhin viel Sonne heute Nachmittag, nach wie vor so ein bisschen Wind dabei. In der Nacht ein bisschen kühler, bei 8 Grad, morgen ebenfalls meistens sonnig, am Vormittag ein paar Wolken, aber kein Regen und wieder bis 21 Grad.
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1: Stop and go, wenn ihr auf der A1 Lübeck in Richtung Hamburg unterwegs seid. Zwischen Billstedt und der Norderelbbrücke 2 Kilometer. Auf der A7 Richtung Süden vor Volkspark 4 Kilometer. In der Gegenrichtung A7 Richtung Norden. Ein defektes Fahrzeug hier zwischen Waltershof und Elbtunnel. Aktuell 3 Kilometer, stocken dort A7 in Richtung Norden. Um Blitzer steht in Rahlstedt auf dem Oldenfelder Stieg beidseitig. Gute und sichere Fahrt, hier kommt die Musik.
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1: Jetzt nämlich, wie versprochen, The White Stripes. Hier ist Seven Nation Army.
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Toten Hosen auf Rockantenne Hamburg, der beste Rock nonstop. Jetzt Classic Rock von Queen mit einer wunderbaren Gitarre drin, zu hören im Song Save Me. Und das soll euch gern nochmal an unsere Original Brian May Gitarre erinnern, die wir euch schenken, handsigniert. Freitag geht sie raus. Wenn ihr Last Minute noch in den Lostopf rein wollt, dann meldet euch schnell noch an in der Rockantenne Hamburg App und mit etwas Glück gehört dieses wundervolle Instrument euch. Jetzt Queen auf Rockantenne Hamburg. Du fängst an, Freddy.

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0: Der beste Rock nonstop. Tom Cochran im Home Run.
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0: Mehr Classic Rock von Alice Cooper. Und Guns N' Roses kommen. Kurz nach halb sechs hier auf Rock Antenne Hamburg.
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16: Gleich 17.30 Uhr, halb sechs.
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16: Stop and Go heute Nachmittag auf der A7 in Richtung Süden vor Bahrenfeld etwa 4 Kilometer. In der Gegenrichtung A7 Richtung Norden, defektes Fahrzeug hier zwischen Waltershof und Elbtunnel. Auch hier staut es sich etwas. Und ein Blitzer steht Hammerbrook auf der Nordkanalstraße stadtauswärts. Gute und sichere Fahrt mit dem besten Rock Nonstop. Jetzt versprochen mit Alice Cooper.

0: Queens of the Stone Age hier auf Rockantenne Hamburg. Achtung Autofahrer, jetzt auf der A1 Lübeck in Richtung Hamburg in der Ausfahrt Billstedt. Da liegen Gegenstände auf der A1 Lübeck in Richtung Hamburg in der Ausfahrt Billstedt. Jetzt Guns N' Roses.
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0: Der beste Rock nonstop mit Guns N' Roses hier auf Rockantenne Hamburg. Achtung Autofahrer, jetzt nochmal auf der A24 Hamburg in Richtung Schwerin zwischen Horn und Jenfeld. Da liegen Gegenstände. Und Martin, was hast du noch für uns? Moin.
1: Moin, auf der Europabrücke ist ein Liegenbleiber stadtauswärts. Und dadurch kommt der Verkehr praktisch in der Kurve zum Befahren der Europabrücke zum Erliegen. Und dadurch wird es ein bisschen gefährlich. Ja.
0: Also dort vorsichtig fahren. Danke Martin fürs Anrufen unter der 0800 168 666. Rockantenne Hamburg hier. Jetzt, The Allman Brothers Band. Die Truppe um Dwayne und Greg Allman gilt lange als feste Größe im Southern Rock. Eigentlich ist Dwayne als Gitarrist und Greg als Sänger bekannt. Vom Gitarrespielen war aber auch Greg begeistert, hat er mal erzählt.
2: I remember the first time.
3: Ich erinnere mich an das erste Mal, dass ich eine Gitarre in der Hand gehalten habe. Irgendetwas hat sich in meinem Gehirn verändert. Plötzlich war ich wie in einer Art Trance. Meine Mutter hat sich große Sorgen um mich und meinen Bruder gemacht. Wir haben nichts gegessen, wir haben nicht geschlafen und mit Frauen sind wir auch nicht ausgegangen. Alles, was wir gemacht haben, war Gitarrespielen.
0: Aber das mit den Frauen hat sich später dann doch noch geändert. Ganze 7 Mal war Greg verheiratet, einmal davon sogar mit Cher. Heute jährt sich sein Todestag zum 9. Mal, aber egal ob Gitarre oder Gesang, Greg Allman ist und bleibt einfach eine Legende in der Rockwelt. Die Allman Brothers Band, jetzt auf Rockantenne Hamburg.

0: dicken Gitarren zu Hause. Auch die von Bruce Springsteen. Der beste Rock Nonstop. Rockantenne Hamburg hier und gleich. Don Henley. Um kurz nach sechs im Home Run auf Rockantenne Hamburg.
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0: Ich bin Arno Siegemund, es ist 18 Uhr. Guten Abend. Wegen einer Stellwerksstörung bei Lüneburg ist der Bahnverkehr zwischen Hamburg und Berlin bis voraussichtlich morgen stark beeinträchtigt. Nach Angaben der Bahn kommt es aktuell zu Verspätungen und Zugausfällen. ICE-Züge verkehren demnach auf der Strecke aktuell nur alle 2 Stunden. Die Bundesregierung hat eine umfassende Reform des Baugesetzbuchs auf den Weg gebracht, um den Wohnungsbau zu beschleunigen. Planungsverfahren sollen digitaler, einfacher und deutlich schneller werden. Kommunen sollen außerdem schärfer gegen sogenannte Schrottimmobilien vorgehen können, bis hin zu Enteignung bei extremem Missbrauch. Die frühere RAF-Terroristin Daniela Klette ist wegen Raubüberfällen zu 13 Jahren Gefängnis verurteilt worden. Für das Gericht in Verden in Niedersachsen ist klar, dass Klette gemeinsam mit ihren mutmaßlichen RAF-Komplizen Garwig und Staub über Jahre hinweg Geldtransporter und Supermärkte überfallen hat. Die beiden Männer sind weiter flüchtig.

0: Gleich Don Henley, jetzt das Rockantenne Hamburg Wetter mit guter Feierabendsonne für euch. Aktuell bei 19 Grad am Spielbudenplatz, 18 in Mittelnkirchen und 20 Grad in Ahrensburg. In der Nacht wieder ein bisschen kühler bei 8 Grad. Morgen ebenfalls meistens sonnig am Donnerstag und wieder bis maximal 21 Grad.
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0: A1 Bremen in Richtung Lübeck, 3 Kilometer stockend hier zwischen Harburg und Dreieck Norderelbe. Auf der A7 Richtung Süden vom Dreieck Nordwest bis Bahrenfeld etwa 4 Kilometer. Und in der Gegenrichtung auch 4 Kilometer A7 Hannover in Richtung Hamburg, hier zwischen Hausbruch und Elbtunnel. Achtung, kommt gerade frisch rein, A25 Hamburg in Richtung Geesthacht zwischen Allermöhe und Neu-Allermöhe West, ein defektes Auto. Und ihr habt es eben bei Arno schon gehört in den Nachrichten, ein Stellwerksausfall bei Lüneburg sorgt derzeit für Probleme. Betroffen die Fernzüge zwischen Hamburg und Berlin, aber auch im Regionalverkehr kommt es zu Verspätungen. Gute und sichere Fahrt.
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0: Ihr möchtet Linkin Park im Volksparkstadion sehen? Gleich erfahrt ihr, wie ihr an Freitickets kommt. Jetzt, wie versprochen, Classic Rock von Don Henley. Hier ist The Boys of Summer.
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0: Classic Rock von Foreigner. Rockantenne Hamburg hier, der Home Run jetzt mit Linkin Park. Und damit sind wir in unserer Rockantenne Hamburg Frühschicht gelandet bei Lilly und Schmidt.
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0: Danke, Lilly.

0: Linkin Park auf Rockantenne Hamburg. Achtung Autofahrer auf der A7 in Richtung Süden, Richtung Hannover. Hier zwischen Waltershof und Heimfeld Gefahr durch Gegenstände. A7 Hamburg in Richtung Hannover.
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1: Nirvana biete ich euch. Und Volbeat. Gleich um kurz nach 6:30 hier auf Rockantenne Hamburg. Achtung Autofahrer, jetzt auf der A7 Hamburg in Richtung Hannover. Jetzt liegen da Gegenstände zwischen Waltershof und Heimfeld auf der A7 in Richtung Süden.
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1: 18.30 Uhr, 6:30 jetzt.
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1: Achtung Autofahrer, jetzt A7 Hannover in Richtung Hamburg. Zwischen Marmsdorf und Dreieck Südwest, da liegen Spanngurte. Fahrt auch vorsichtig, A21 Kiel in Richtung Bagdeheide. Kaputter LKW hier in der Einfahrt Trappenkamp. A7 Richtung Norden, hier staut sich das noch vom Elbtunnel etwa 4 Kilometer. 4 Kilometer sind es auch auf der A25 in Richtung Geesthacht. Zwischen Allermöhe und Korslack. Und noch was für euch Bahnreisende. Ein Stellwerksausfall bei Lüneburg sorgt derzeit für Probleme. Betroffen die Fernzüge zwischen Hamburg und Berlin. Aber auch im Regionalverkehr kommt es zu Verspätungen und Ausfällen. Coole und sichere Fahrt mit dem besten Rock Non-Stop und jetzt wie versprochen mit Nirvana auf Rockantenne Hamburg.

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0: Start auf Rockantenne Hamburg, der beste Rock nonstop. Achtung Autofahrer, jetzt in beiden Richtungen, da sind Rehe, A23, Hamburg-Heide, bitte vorsichtig fahren zwischen Pinneberg Nord und Rastplatz Forst-Ranzau. In beiden Richtungen Gefahr durch Rehe.
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0: Für euren Mittwochabend jetzt wieder die extra lange Latte Musik. Ich habe natürlich nachgemessen und heute komme ich auf 7 Minuten 40.
2: Oh.
0: Ich weiß, für die einen beängstigend, für die anderen einfach nur geil. Heute gibt's wunderbare lange Musik von den Dire Straits. Musik aus ihrem legendären Album Brothers in Arms. So viele tolle Songs drauf. Walk of Life ist da auch noch drauf. So Far Away. Und natürlich der Song, den wir jetzt in vollem Ausmaß hören. Money for Nothing XXL. Jetzt auf Rockantenne Hamburg.

0: Mittwochabend, Rockantenne Hamburg mit dem besten Rock Nonstop und New Model Army und gleich Party mit Mando Dior. Um kurz nach sieben hier auf Rockantenne Hamburg.
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14: Ich bin Arno Siegemund, es ist 19 Uhr. Guten Abend. Ein Stellwerksausfall nahe Lüneburg bremst den Bahnverkehr zwischen Hamburg und Berlin aus. Auf der wichtigen Fernstrecke fahren ICE-Züge aktuell nur alle 2 Stunden. Es kommt zu Verspätungen und Zugausfällen. Die Bahn rechnet damit, dass die technische Störung erst morgen behoben sein wird und bittet die Fahrgäste, Verbindungen vorab in der App oder online zu prüfen. Die Spritpreise in Deutschland gehen weiter leicht zurück. Laut ADAC verbilligte sich E10 innerhalb einer Woche um 2,7 Cent auf jetzt 1,98 pro Liter, Diesel sogar um 4,5 Cent auf 1,95 im Schnitt. Trotz Tankrabatt liegen beide Sorten damit aber immer noch gut 20 Cent über dem Niveau vor dem Irankrieg. Der ADAC kritisiert außerdem, die Mineralölkonzerne geben gesunkene Ölpreise zu langsam an die Kunden weiter, heißt es. Verfahren vor deutschen Verwaltungsgerichten sollen bald schneller gehen. Das hat das Bundeskabinett beschlossen. Einzelrichter sollen mehr Fälle übernehmen und Verfahren zu offensichtlich aussichtslosen Klagen erst nach einem Kostenvorschuss aufgenommen werden. Außerdem soll Widerspruch gegen Behörden bald auch per Mail möglich sein.
0: Gleich Mando Diao, jetzt das Rockantenne Hamburg Wetter. Schöne Restsonne da draußen, bei aktuell noch 19 Grad am Horner Kreisel, 18 Grad in Quickborn.

0: Bayern und in Bispingen in der Nacht runter auf 8 Grad. Morgen ebenfalls meistens sonnig, ein paar Wolken am Vormittag, aber kein Regen und wieder so bis maximal 21 Grad.
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0: Achtung, einmal auf der A1 Lübeck in Richtung Fehmarn, zwischen Lübeck-Mäusling und Lübeck-Zentrum, da liegen Gegenstände. Und Achtung, nach wie vor auch in beiden Richtungen, da sind immer Rehe auf der A23 Hamburg-Heide. Rehe hier zwischen Pinneberg-Nord und Rastplatz Forst-Ranzow. Und 0800 1068 666. Conny hat noch einen frischen Blitzer. Moin, wo steht er?
2: Moin, der steht in Bergedorf auf der Bergedorfer Straße B5 Richtung Hamburg, 300 Meter hinter der Helm-Tankstelle.
0: Gut gesehen, gute Weiterfahrt, schönen Feierabend.
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0: Hier werden die Rockstars von morgen gemacht. Das sind unsere Dirty 30. Ich spiele euch gleich 30 Sekunden von einem ganz neuen Song an. Und ihr sagt dann mal, ob ihr den ganz hören wollt bei uns hier auf der Antenne oder vielleicht auch nicht. Diese wunderbare Chance bekommt gleich die Band No Man's Land aus Hamm. Jetzt, wie versprochen, Mando Diao.
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0: Classic Rock von Uriah Heep. Rockantenne Hamburg hier mit dem besten Rock nonstop. Und das jetzt die Entwarnung für die A23 Hamburg-Heide. Keine Rehe mehr zwischen Pinneberg Nord und Rastplatz Forst-Hanzau. So, es wird ernst.
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0: Raus aus dem Übungskeller, rein zu uns ins Radio. Ihr bewerbt euch ganz einfach mit eurem Song rockantenne.hamburg oder in unserer App. Ich spiele jetzt 30 Sekunden testweise an. Und ihr, die unbestechliche Rock-Community, ihr sagt, wie der Song so bei euch angekommen ist. Okay? Diese Chance bekommt jetzt die Band No Man's Land. Let There Be Rock, eure Zeit startet jetzt. Und bitte.
2: Moin, hier ist Thomas, Sänger und Gitarrist der Band No Man's Land aus Hamburg-Hamm. Wir spielen erdigen und melodischen Hardrock. Nach 18 Jahren Bandpause sind wir voll zurück und das wollen wir mit euch feiern. So klingt unser neuestes Brett February Blue.

0: Ihr wollt den Song in voller Länge hören? Dann ruft bitte an, wir freuen uns drauf.
1: Ja, was meint ihr? Wollt ihr No Man's Land mal ganz hier hören? Dann jetzt kostenlos durchrufen unter der 0800

0: Der beste Rock Nonstop mit Yes, Rock Antenne Hamburg hier. So was machen wir mit No Man's Land. 30 Sekunden habe ich euch eben testweise hier angespielt.
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0: Rock Antenne Hamburg hier, wer rockt mit uns? Guten Abend.
2: Hallo Lars, hier ist die Anja. Spiel doch mal bitte No Man's Land ein bisschen aus.
0: Ja, was hat dir denn an dem Ausschnitt eben gefallen, Anja?
2: Ja, ich mag ja eh so progressiv melodisch Mittel, von daher passt es ganz gut in meine Richtung.
0: Hättest du mal Lust, ganz zu hören, ja?
2: Auf jeden Fall.
0: Cool, dann bedanke ich mich für deine Stimme.
2: Sehr gern.
0: Und Rock Antenne Hamburg, Lars hier, guten Abend.
3: Einen wunderschönen guten Abend, Lars, hier Rolf aus Aarau. Und ich finde schon, dass man der Band eine Chance geben sollte.
0: Ja, was hat dir denn gefallen, Rolf?
3: Ja, so der Rhythmus und wo man mit muss.
0: Ja, na gut. Ja. Du, dann holen wir die jetzt mal hier ins Radio, ja? Dank auch für deine Unterstützung.
3: Gerne.
0: Also, Ladies and Gentlemen, Boys and Girls, ihr habt entschieden, Radiopremiere jetzt auf Rockantenne Hamburg, No Man's Land mit February Blue. Bitte sehr.

0: Von euch hier durchgewunken in den heutigen Dirty 30 auf Rockantenne Hamburg. No Man's Land aus Hamm. Freude bei der Band, ne?
1: Vielen Dank, dass ihr für uns angerufen habt. Das bedeutet uns viel. Mehr Musik von uns und alle Infos findet ihr demnächst bei Spotify und Co. und auf unseren Social-Media-Kanälen facebook.com/nomansland.hh.
0: Ja, und wenn ihr auch mal Lust habt, mit eurem Song hier ins Radio zu kommen, macht mit rockantenne.hamburg, die Dirty 30 immer mittwochs um 7:15 hier auf
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0: AC/DC.
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0: Mehr Classic Rock von Asia. Und die Red Hot Chili Peppers kommen. Gleich um kurz nach halb acht. Hier auf Rock Antenne Hamburg. Und die kommen dann im Oktober.
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0: 19.30 Uhr, halb acht.
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0: Achtung noch immer auf der A1 Lübeck in Richtung Fehmarn. Zwischen Lübeck-Mäusling und Lübeck-Zentrum, da liegen Gegenstände. Dann noch was für Bahnreisende. Ein Stellwerksausfall bei Lüneburg sorgt seit heute Nachmittag für Probleme. Betroffen die Fernzüge zwischen Hamburg und Berlin und auch im Regionalverkehr kommt es zu Verspätungen. Und Blitze habt ihr gemeldet, und zwar von der Bergedorfer Straße. Stadteinwärts, ein Blitzer hier 300 Meter hinter der Hemm-Tankstelle. Stadteinwärts, Bergedorfer Straße. Gut, und sichere Fahrt, jetzt wie versprochen mit Asia, Rock Antenne Hamburg.

Die Red Hot Chili Peppers im Homerun auf Rockantenne Hamburg. Achtung, Autofahrer jetzt in beiden Richtungen. A24 Schwerin, Hamburg in Höhe Jenfeld. In beiden Richtungen Gefahr durch Fußgänger auf der Autobahn. A24 Schwerin, Hamburg in Höhe Jenfeld. Achtung, Fußgänger hier. 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Mittwochabend, gleich ab 20 Uhr, unsere Neueinsteiger-Show mit der Kollegin Anna Venus. Heute neue Mucke von The Ladies. Breaking Benjamin sind dabei. Und The Who. Auch cool. Zwei Stunden Update in Sachen neuer Musik. Die neue Einsteigershow gleich ab 8 hier auf Rockantenne Hamburg.

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4: Ich bin Arno Siegemund, es ist 20 Uhr. Guten Abend. Fast 5 Jahre nach dem spektakulären Aufbruch von mehr als 600 Bankschließfächern in Norderstedt können die bestohlenen Kunden der Hamburger Sparkasse nicht mit einer höheren Entschädigung rechnen. Das hanseatische Oberlandesgericht hat die Klage eines Kunden auf eine höhere Zahlung der Sparkasse abgewiesen. Bei der Sicherung des Tresorraums habe es von Seiten der Bank keine Pflichtverletzung gegeben, so das Gericht. Die Bundesregierung hat eine umfassende Reform des Baugesetzbuchs auf den Weg gebracht, um den Wohnungsbau zu beschleunigen. Planungsverfahren sollen digitaler, einfacher und deutlich schneller werden. Kommunen sollen außerdem schärfer gegen sogenannte Schrottimmobilien vorgehen können, bis hin zu Enteignung bei extremem Missbrauch. Die frühere RAF-Terroristin Daniela Klette ist wegen Raubüberfällen zu 13 Jahren Gefängnis verurteilt worden. Für das Gericht in Verden in Niedersachsen ist klar, dass Klette gemeinsam mit ihren mutmaßlichen RAF-Komplizen Garwig und Staub über Jahre hinweg Geldtransporter und Supermärkte überfallen hat. Die beiden Männer sind weiter flüchtig.
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5: Es ist Mittwoch, meine Leute. Und nicht irgendein Mittwoch, sondern ein wunderschöner, lauer Sommerabend. Und da muss natürlich auch der Sound stimmen. Wie gut, dass ich hier bei den Neueinsteigern ausschließlich den besten, den neuesten, den heißesten Scheiß der Rockwelt für euch habe. Und da starten wir auch gleich rein. Ist euer Kaltgetränk bereit? The Lazies, die wären's nämlich. Hier sind sie mit Too Tough to Die.

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1: Linkin Park haben es getan, Nothing But Thieves haben es getan. Und eigentlich gehört es mittlerweile ja fast schon zum guten Ton, einen Song erstmal live zu spielen, bevor er rauskommt. Bisher haben das Breaking Benjamin aber erfolgreich vermieden, wollten ihren Fans eine Chance geben, sich erstmal in den Song reinzufühlen, bevor sie ihn live serviert bekommen. Aber ihre aktuelle Single Something Wicked, die ist eben einfach anders als ihre Vorgänger und damit der perfekte Testballon für so eine Premiere auf der Bühne. Vor Publikum, ohne doppelten Boden und vor allem auch mit dem neuen Schlagzeuger Brian Medeiros. Ja, und was soll ich sagen? Das Experiment, würde ich sagen, ist geglückt. Die Single, die ist ein Erfolg und jetzt auch direkt hier in unseren Öhrchen. Breaking Benjamin mit Something Wicked.

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1: Man könnte meinen, in einem Song, der Barricade, also Barrikade heißt, geht es um einen Stopp. Hier geht es nicht weiter, ein alles bleibt so, wie es ist. Nicht aber bei Theory of a Deadman, die kredenzen uns mit Barricade nichts Geringeres als ein ganz neues Kapitel. Vielleicht auch, weil sie dafür ein paar Hindernisse überwinden mussten. Es geht darum, wie frustrierend es ist, immer derjenige zu sein, der gibt, aber nichts zurückbekommt. Und darum, wie es sich anfühlt, vor einer Menge an Menschen zu stehen, aber nicht zu ihnen durchzukommen. Hören direkt rein. Das sind Theory of a Deadman mit Erica.

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1: The Who sind einfach nicht aufzuhalten. Wirklich. Die bringen Album nach Album, nach Welttournee, nach neuer Single und jetzt eben Studioalbum Nummer 3. Und damit das nochmal so richtig reinhaut, haben sie sich für die Single Lost Soul Johnny Hawkins von Nothing More angeholt. Jetzt sind The Who ja eh schon, und da übertreibe ich auch überhaupt nicht, Pioniere ihres Fachs. Ja, oder habt ihr davor schon mal Hunu Rock mit Pferdekopfgeigen gehört? Ich nämlich nicht, und ich denke, euch geht's genauso. Jedenfalls, wir sind Fans, freuen uns, dass es weitergeht mit ihnen, und jetzt sage ich ab dafür, The Who mit Lost Soul.

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3: Ich bin Helen Martin. Die Spritpreise sinken zwar weiter, aber laut dem ADAC zu langsam. So hat Super E10 zuletzt im Schnitt knapp 1,98 Euro pro Liter gekostet, Diesel rund 1,95 Euro. Mehr dazu von Ronny Thorau.
4: Sowohl Diesel als auch Super E10 liegen mittlerweile im bundesweiten Tagesdurchschnitt unter 2 Euro. Allerdings sind beide immer noch gut 20 Cent teurer als vor Ausbruch des Irankrieges. Und das trotz des Tankrabatts der Regierung von rund 17 Cent und obwohl der Ölpreis zuletzt deutlich nachgegeben hat. Für den ADAC ist das aktuelle Preisniveau der Beweis, dass die Mineralölkonzerne günstigere Ölpreise nur sehr verlangsamt an die Kunden weitergeben.
3: Der Wohnungsbau in Deutschland soll schneller vorangehen. Um das zu erreichen, hat das Bundeskabinett eine Änderung des Baurechts beschlossen. Dabei geht es vor allem darum, Planungsverfahren zu verkürzen. Außerdem sollen die Auflagen für Umwelt- und Denkmalschutz weniger streng angewendet werden. Und Eigentümer, die ihre Immobilien verfallen lassen, sollen härter bestraft werden. In Griechenland könnte es für Minderjährige bald verboten sein, E-Scooter zu fahren. Die Regierung hat dazu einen Gesetzentwurf angekündigt. Als Begründung heißt es, dass sich immer mehr Jugendliche beim E-Scooter-Fahren verletzen würden. Griechische Krankenhäuser berichten, dass es generell mehr Unfälle mit E-Scootern gibt. Das betrifft auch Touristen. Noch gut 2 Wochen, dann startet die Fußball-WM in den USA, Kanada und Mexiko. Für die deutsche Nationalmannschaft hat heute die Vorbereitung begonnen. Bundestrainer Julian Nagelsmann versammelt in Herzogenaurach seinen Kader für das Turnier. Das erste Training für die DFB-Auswahl steht morgen an. Heute gab es erstmal ein Teammeeting und Werbeaufnahmen.
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5: Und da machen wir direkt weiter. Hi zusammen, ich bin Anna Venus und wir hören uns jetzt noch bis 10 durch den neuen heißen Scheiß der Rockwelt. Und da dürfen die Herrschaften hier natürlich nicht fehlen. In 3 Wochen beehren sie uns endlich live und jetzt schon im Radio. Die Foo Fighters und Caught in the Echo.

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1: Was habe ich drauf gewartet, euch diesen Song endlich vorspielen zu dürfen? Aber so ist es nun mal. Die Neueinsteiger, die gibt's hier jeden Mittwochabend. Und jetzt ist es ja auch endlich soweit. Nothing But Thieves sind zurück. Nächstes Jahr auf Tour, da präsentieren wir euch die Termine in Hamburg und München. Und ein neues Album darf da natürlich auch nicht fehlen. Das wird Stray Dogs heißen mit 12 neuen Tracks. Und bevor wir am 25. September das ganze Ding hören dürfen, gibt's jetzt schon mal einen ersten Vorgeschmack auf die Ohren. Über den freue ich mich besonders, weil er wirklich perfekt zur Stimmung des bevorstehenden Festivalsommers passt. Und da sehen wir die Jungs ja auch unter anderem bei den Zwillingsfestivals Hurricane und Southside. Das sind Nothing But Thieves mit Evolution.

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1: Ballen, das ist das neue Solo-Projekt von Skid Row Bassist und Songwriter Rachel Ballen. Und das steht jetzt unmittelbar vor dem großen Debüt. Am 12. Juni kommt die Platte Gargoyle of the Garden State raus. Und da freuen wir uns natürlich auf Ballen pur. Das sind aber eben nicht nur treibende Riffs und viel Energie, sondern auch die ganz persönlichen Seiten, die man in seiner Band vielleicht nicht immer ganz so gut ausleben kann wie Solo. Umso schöner, dass er mit Memory jetzt einen Schritt in diese Richtung wagt. Und ich sag's mal so, da darf gerne mehr in diese Richtung kommen. Das ist Rachel Ballen mit Memory im besten Rock nonstop.

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1: Und damit war es das schon fast wieder mit den Neueinsteigern für heute. Man merkt auf jeden Fall, dass wir auf den Live-Sommer zurasen. Mit den Foo Fighters, Nothing But Thieves, aber auch Elegant Weapons arbeiten mit jedem Release daran, dass sie nächstes Jahr auch als Supergroup auf der Bühne stehen und nicht ausschließlich mit ihren legendären Bands Judas Priest und der Michael Schenker Group. Elegant Weapons, das sind Richie Faulkner und Roy.

Danny Romero und die kredenzen uns jetzt mit Bridges Burn einen großartigen Abschluss für diesen Abend. Ich bin Anna Venus, ich wünsche euch gleich viel Spaß mit meinen Kollegen von den Youngstars. Wir hören uns nächsten Mittwoch wieder.

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4: Ich bin Hendrik Daum. In Deutschland fehlt es an allen Ecken und Enden an Wohnungen. Deshalb soll der Wohnungsbau jetzt beschleunigt werden. Dazu hat das Bundeskabinett eine Änderung des Baurechts beschlossen. Es geht unter anderem darum, Planungsverfahren zu verkürzen und transparenter zu machen. David Riemer berichtet.
5: Städte und Gemeinden sollen auch leichter gegen sogenannte Schrottimmobilien vorgehen können. In extremen Fällen könnte dann sogar eine Enteignung möglich sein. Neu ist außerdem, Kommunen mit angespanntem Wohnungsmarkt können künftig ein überragendes öffentliches Interesse für Wohnungsbau erklären. Dadurch soll die Bauplanung statt auf 5 bis 15 Jahren künftig in etwa 2 Jahren abgeschlossen werden können.
4: Die Umfragewerte für Bundeskanzler Merz, sie sind im Keller und auch in den eigenen Reihen scheint der Rückhalt jetzt zu schwinden. Die Bild und der Stern berichten, dass es innerhalb der Union Spekulationen um einen möglichen Kanzlerwechsel gibt. Als möglicher Nachfolger wird in Führungskreisen demnach NRW-Ministerpräsident Wüst gehandelt. Das Umfeld von Merz hat die Berichte scharf zurückgewiesen. Noch nie waren in Deutschland so viele Menschen Teilzeit beschäftigt wie im letzten Jahr. Laut dem Statistischen Bundesamt haben rund 32% der Erwerbstätigen nur in Teilzeit gearbeitet. Doch es gibt geschlechtsspezifische Unterschiede. So war 2025 jede zweite Frau in Teilzeit, während es nur jeder siebte Mann war. In New York soll im Juli das Skelett von einem Tyrannosaurus Rex versteigert werden und das könnte bis zu 30 Millionen Dollar einbringen. Laut dem Auktionshaus Sotheby's handelt es sich um eines der größten und komplettesten T-Rex-Skelette, die je gefunden worden sind. Es wurde im US-Bundesstaat South Dakota ausgegraben und ist rund 67 Millionen Jahre alt.
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6: An diesem Mittwochabend mit Jonathan Heck. Mit dem Sommer in den Straßen steigt der nächtliche Trubel in den Städten und Parks. Zu den knisternden Lagerfeuern und den Youngstars darf ein Sound nicht fehlen. Das Konzert der Grillen. Die tierischen Rockstars der Nacht drehen wieder auf. Warum die kleinen Tierchen eigentlich so laut Stimmung machen, hören wir gleich. Jetzt zirpen uns allerdings erstmal die Idols ins Ohr mit The New Sensation im besten Rock nonstop.

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1: Ach, der Sommer. Da darf abends eins nichts fehlen: Grillen zirpen. Die kleinen Tierchen sind die Soundkulisse des Sommers und geben ganze Rockballaden von sich. Aber warum eigentlich?
2: Parks und Grünflächen verwandeln sich an heißen Sommertagen mal schnell in improvisierte Konzerthallen. Die dann besonders aktiven Grillmännchen reiben ihre gerillten Flügel aneinander und kreieren so das charakteristische Grillenzirpen. Nicht nur das, sie bilden regelrechte Chöre und das hat seine Gründe. Die Grillmännchen müssen nämlich sicherstellen, genug Weibchen für die Paarung anzulocken. Das Mittel dafür ist simpel. Pure Lautstärke. In der Gruppe haben Männchen durch synchrones Zirpen einfach viel mehr Reichweite, als sie es alleine je schaffen würden. So können sie pro Kopf sogar wesentlich mehr Weibchen anziehen als solo. Die Ironie dahinter ist aber, dass das Männchen, welches anfängt zu zirpen, die höchsten Erfolgschancen hat. Wenn also eines anfängt, muss der Rest mitmachen. Ansonsten bleibt der Chor zu leise und es kann sich bestenfalls der attraktivere Vorsänger fortpflanzen.
1: Jung und laut wird's jetzt auch bei den Youngstars mit Killing Trap von The Pinpoint.

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1: Manchmal merkt man, dass man etwas eigentlich längst hinter sich lassen sollte und schaut trotzdem immer wieder zurück. Genau dieses Gefühl steckt in der neuen Single No More Losing von Dead Star Talk. Die Band verbindet darin Rock mit Shoegaze und Britpop-Einflüssen und richtet den Blick ganz klar nach vorne. Loslassen statt festhalten. No More Losing ist die zweite Single aus dem kommenden Album Now Than Always Forever, das Anfang September erscheint. Hier sind Dead Star Talk mit No More Losing.

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1: Für mich ist eine Party erst eine Party, wenn irgendjemand den Schokobrunnen auspackt. Ich meine, wie lässt sich Obst geiler verspeisen, als mit zu viel Schokolade umhüllt? Aber wie fühlt sich eigentlich so ein Schokobrunnen im Alltag?
2: 364 Tage im Jahr habe ich Dunkelheit. Pechschwarze, staubige Dunkelheit. Umgeben von ungenutzten Ski-Equipment und Konservendosen. Nur an einem einzigen Tag im Jahr habe ich Freigang. Ihr denkt euch bestimmt, oh, das muss für mich der beste Tag sein. Ich kann euch versichern, es ist der schlimmste. Ich bin dafür geboren, geschmolzene Schokolade zu zirkulieren. Die Menschen nennen mich Schokobrunnen. Und wie behandeln mich die Menschen? Die Neandertaler. Sie stechen auf mich mit kleinen Holzspießen ein, als wäre ich zugelaufenes Wild. Oh nein, da kommt schon der Erste.
3: Jakob, pass auf, das ist heiß.
2: Schau ihn dir an, diesen Rotzbengel. Ich weiß ganz genau, dass er diese Hände seit 3 Tagen nicht gewaschen hat.
4: Oh, wie cool. Ich liebe Schokolade, aber wie kommen wir da ran?
3: Da gibt's so Spieße mit Obst.
4: Obst. Lass einfach so trinken. Hier?
2: Einfach so? Dann sind mir die Spieße sogar noch lieber.
3: Hilf mir mal mit einer Räuberleiter auf den
2: Bleib
3: Tisch.
2: Bleib mir bloß weg.
3: Okay, und hört jetzt zieh ich dich auf. Hey, hört

0: auf, der Tisch wackelt. Wieso hört mich keiner?
1: Scheiße, die Schokovase fällt um.
2: Jakob!
0: Jetzt liege ich hier, verblutend, auf dem 9. Geburtstag von Jakob. Ich bin Opfer von präpubertärer Zuckersucht.
3: Vom süßen Geschmack im Mund einmal zurück zum besten Rock. Nonstop auf den Ohren. Hier sind The Murlocs mit Virgin Criminal.

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2: Ich bin Hendrik Daum. Die Spritpreise sinken zwar weiter, aber laut dem ADAC zu langsam. So hat Super E10 zuletzt im Schnitt knapp 1,98 Euro pro Liter gekostet. Diesel rund 1,95 Euro. Mehr von Ronny Thorau.
3: Sowohl Diesel als auch Super E10 liegen mittlerweile im bundesweiten Tagesdurchschnitt unter 2 Euro. Allerdings sind beide immer noch gut 20 Cent teurer als vor Ausbruch des Irankrieges. Und das trotz des Tankrabatts der Regierung von rund 17 Cent und obwohl der Ölpreis zuletzt deutlich nachgegeben hat. Für den ADAC ist das aktuelle Preisniveau der Beweis, dass die Mineralölkonzerne günstigere Ölpreise nur sehr verlangsamt an die Kunden weitergeben.
2: Noch nie waren in Deutschland so viele Menschen Teilzeit beschäftigt wie im letzten Jahr. Laut dem Statistischen Bundesamt haben rund 32% der Erwerbstätigen nur in Teilzeit gearbeitet. Doch es gibt geschlechtsspezifische Unterschiede. So war 2025 jede zweite Frau in Teilzeit, während es nur jeder siebte Mann war. In New York soll im Juli das Skelett von einem Tyrannosaurus Rex versteigert werden und das könnte bis zu 30 Millionen Dollar einbringen. Laut dem Auktionshaus Sotheby's handelt es sich um eines der größten und komplettesten T-Rex-Skelette, die jemals gefunden worden sind. Es wurde im US-Bundesstaat South Dakota ausgegraben und ist rund 67 Millionen Jahre alt. Noch gut 2 Wochen, dann startet sie, die Fußball-WM in den USA, Kanada und Mexiko. Für die deutsche Nationalmannschaft hat heute die Vorbereitung begonnen. Bundestrainer Julian Nagelsmann versammelte in Herzogenaurach seinen Kader für das Turnier. Das erste Training für die DFB-Auswahl steht morgen an. Heute gab es erstmal ein Teammeeting und Werbeaufnahmen.
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4: Raus aus dem Äther und rein ins Radio. Klingt schon fast wie ein Sprichwort, oder? Tja, ist aber komplett.

ausgedacht von eurem Moderator Jonathan Heck. Mehr davon hört ihr gleich. Jetzt starten wir heiß rein in die Stunde mit Hot Hulligan and the Big Load bei den Youngsters.

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1: Wer anderen eine Grube gräbt, hat selbst ein Grubengrabgerät. So geht das Sprichwort doch, oder? Wir stellen unser Sprichwörterwissen auf die Probe.
2: Ach Lorena, du hast deinen Kuchen ja gar nicht wirklich angerührt. Sollen wir mal den Elefanten im Glashaus ansprechen?
3: Das mit mir und Anton meinst du? Ich versteh's einfach nicht. Weißt du, nach 3 Jahren einfach Schluss und das per WhatsApp?
2: Per WhatsApp? Boah, das ist ja komplett an den Haaren vorbeigezogen. Aber warum passt es denn jetzt auf einmal nicht mehr?
3: Er meinte, er möchte diesen Sommer durchziehen mit seinen ganzen Hobbys und einfach das Leben genießen.
2: Spinnst du? Also, dass er dir so hinter den Rücken fällt, hätte ich echt nicht gedacht. Aber sehen wir es mal positiv. Jetzt können die Karten wieder neu gewürfelt werden.
3: Neu gemischt, meinst du? Ja, fair. Stimmt schon. Bei mir bettelt er um Verzeihung und versinkt im Selbstmitleid. Dabei hat er bestimmt schon eine neue.
2: Lorena! Also, Lorena, jetzt reicht's. Ja, das Leben ist kein Ponyschlecken. Aber du kennst doch das Sprichwort. Hunde, die bellen, haben auch schöne Töchter. Und jetzt mal Butter auf die Flossen. Ein Schilling war jetzt auch nicht. Er sah aus wie zwischen Flohmarktfund und versehentlichen Hausbrand.
3: Autsch, Michi. So schlimm war es jetzt auch nicht.
2: Naja, es tut mir leid, Lorena. Da nehme ich jetzt kein Feuer vor den Mund. Nicht nur Anton, auch Peter und wie sie alle hießen. Naja, Blumen blühen auch nur im Sommer.
3: Im Nachhinein ist man immer schlauer.
1: Genauso verunsichert wie ich ist jetzt auch Bieber Doobie. Bei den Youngstars mit Are You Sure?

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4: Bei manchen Bands hört man es sofort. Da steckt Veränderung drin. Genau das trifft auch bei Pretty zu. Mit ihrer neuen Single Great Work zeigt Pretty eine neue Seite. Der Song, die dritte Single aus dem kommenden Album, das im August erscheint, beschäftigt sich mit dem Streben nach Vollkommenheit und ist inspiriert von Alchemie, Magie und der Suche nach dem Stein der Weisen. Auch musikalisch hat sich die Band über die Jahre immer wieder neu erfunden. Von chaotischem Grunge und Hardcore hin zu einem deutlich psychedelischeren und groovigeren Sound. Eine Band, die Veränderung ganz selbstverständlich lebt. Hier ist Pretty mit Great Work bei den Youngstars.

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1: Gleich ist Mitternacht. Ich gehe jetzt Sterne schauen und hoffe auf die ein oder andere Sternschnuppe. Vorher schicke ich euch Nachteulen aber noch ein bittersüßes Geschenk mit auf den Weg. Meine Stimme verstummt jetzt, aber ihr könnt weiter den besten Rock nonstop hören. Aus ihrem Album Bittersweet Satisfaction macht die Band Bad Touch den Start in die Nacht mit ihrem Song Spend My Days. Jonathan Heck sagt gute Nacht und lasst es weiter krachen.

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3: Ich bin Hendrik Daum. In Deutschland fehlt es an allen Ecken und Enden an Wohnungen. Deshalb soll der Wohnungsbau jetzt beschleunigt werden. Dazu hat das Bundeskabinett eine Änderung des Baurechts beschlossen. Es geht unter anderem darum, Planungsverfahren zu verkürzen und transparenter zu machen. David Riemer berichtet.
4: Städte und Gemeinden sollen auch leichter gegen sogenannte Schrottimmobilien vorgehen können. In extremen Fällen könnte dann sogar eine Enteignung möglich sein. Neu ist außerdem, Kommunen mit angespanntem Wohnungsmarkt können künftig ein überragendes öffentliches Interesse für Wohnungsbau erklären. Dadurch soll die Bauplanung statt auf 5 bis 15 Jahren künftig in etwa 2 Jahren abgeschlossen werden können.
3: Die Sicherheitsbehörden sollen mehr Befugnisse für die Abwehr von Cyberangriffen erhalten. Das Bundeskabinett hat einen entsprechenden Gesetzentwurf ebenfalls gebilligt. So soll es dem Bundeskriminalamt und der Bundespolizei künftig zum Beispiel möglich sein, Datenverkehr umzuleiten oder zu blockieren oder in schweren Fällen Daten auch zu löschen. Die Umfragewerte für Bundeskanzler Merz, sie sind im Keller und auch in den eigenen Reihen scheint der Rückhalt jetzt zu schwinden. Die Bild und der Stern berichten, dass es innerhalb der Union Spekulationen um einen möglichen Kanzlerwechsel gibt. Als möglicher Nachfolger wird in Führungskreisen demnach NRW-Ministerpräsident Wüst gehandelt. Das Umfeld von Merz hat die Berichte scharf zurückgewiesen. Bei den French Open in Paris hat Alexander Zverev die 3. Runde erreicht. Der beste deutsche Tennisprofi gewann am Abend komplett ungefährdet in 3 Sätzen gegen den Tschechen Tomáš Machac.
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2: Ich bin Hendrik Daum. Die Spritpreise sinken zwar weiter, aber laut dem ADAC zu langsam. So hat Super E10 zuletzt im Schnitt knapp 1,98 Euro pro Liter gekostet. Diesel rund 1,95 Euro. Mehr von Ronny Thorau.
3: Sowohl Diesel als auch Super E10 liegen mittlerweile im bundesweiten Tagesdurchschnitt unter 2 Euro. Allerdings sind beide immer noch gut 20 Cent teurer als vor Ausbruch des Irankrieges. Und das trotz des Tankrabatts der Regierung von rund 17 Cent und obwohl der Ölpreis zuletzt deutlich nachgegeben hat. Für den ADAC ist das aktuelle Preisniveau der Beweis, dass die Mineralölkonzerne günstigere Ölpreise nur sehr verlangsamt an die Kunden weitergeben.
2: Die Sicherheitsbehörden sollen mehr Befugnisse für die Abwehr von Cyberangriffen erhalten. Das Bundeskabinett hat einen entsprechenden Gesetzentwurf gebilligt. So soll es dem Bundeskriminalamt und der Bundespolizei künftig zum Beispiel möglich sein, Datenverkehr umzuleiten oder zu blockieren oder in schweren Fällen Daten auch zu löschen. In New York soll im Juli das Skelett von einem Tyrannosaurus Rex versteigert werden und das könnte bis zu 30 Millionen Dollar einbringen. Laut dem Auktionshaus Sotheby's handelt es sich um eines der größten und komplettesten T-Rex-Skelette, die jemals gefunden worden sind. Es wurde im US-Bundesstaat South Dakota ausgegraben und ist rund 67 Millionen Jahre alt. Bei den French Open in Paris hat Alexander Zverev die dritte Runde erreicht. Der beste deutsche Tennisprofi gewann am Abend komplett ungefährdet in 3 Sätzen gegen den Tschechen Tomáš Machac.
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1: Erik Grönwall, Bad Bones. Erik Grönwall ist nicht unbedingt der geläufigste Name unter allen Rocksängern. Dabei kann der Schwede bereits mit einer beeindruckenden Vita aufwarten. Erik hat 2009 eine schwedische TV-Castingshow gewonnen, war danach 10 Jahre Sänger der Band Heat, bevor er sich 2022 Skid Row angeschlossen hat. Gesundheitliche Probleme haben Erik dann leider gezwungen, die Band wieder zu verlassen. Jetzt ist Erik gesund und munter wieder am Start und liefert mit Bad Bones ein tolles Soloalbum ab, das musikalisch irgendwo zwischen Hard Rock, Classic Rock und einer kleinen Prise Hair Metal geortet ist. Spätestens jetzt haben alle Fans von Eriks alter Band Heat oder auch Kiss and Dynamite die Ohren gespitzt und das zu Recht. Bad Bones von Erik Grönwall ist das Album der Woche auf Rockantenne Hamburg. Und weiter geht's mit einem brandneuen Song daraus.

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4: Ich bin Hendrik Daum. Der Präsident des Deutschen Roten Kreuzes Gröhe fordert deutlich mehr Taschengeld im freiwilligen sozialen Jahr. Dem Redaktionsnetzwerk Deutschland